0: hoffte Auftaktsieg. Kylian Mbappé erzielte beim 3:1-Erfolg 2 Tore und stieg damit zu Frankreichs Rekordtorschützen auf. In der Nacht greift dann auch der Weltmeister ins Geschehen ein. Argentinien startet gegen Algerien in das Turnier. Für Argentiniens Superstar Lionel Messi ist es der Start in seine 6. WM.
1: Das waren die Nachrichten. Und hier noch das Wetter in Deutschland. Meist trocken, vereinzelt noch Schauer oder Gewitter, Tiefstwerte 18 bis 7 Grad. Tagsüber gebietsweise freundlich, auch dichtere Wolken, Schauer und selten Gewitter. Höchstwerte 18 Grad auf den Ostseeinseln bis 32 Grad am Kaiserstuhl. Am Donnerstag heiter im Nordosten und den Bergen, Schauer oder Gewitter 20 bis 36 Grad. Und am Freitag ist es anfangs freundlich, später dann gibt es Schauer und teils starke Gewitter. 24 bis 38 Grad. Es ist 2:03 Uhr.
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3: Mit Sven Knapper am Mikrofon. Freut mich, dass Sie mir Gesellschaft leisten. Bis zu den 4 Uhr Nachrichten bieten wir ein Klarinettenkonzert von Louis Spohr, eine Klaviersonate von Muzio Clementi, eine Ballettsuite von Ottorino Respighi, ein Streichquartett von Franz Schubert und zu Beginn eine Streicherserenade von Josef Suk. Das Symphonieorchester des Bayerischen Rundfunks spielt unter der Leitung von Maris Jansons.

Das war die Streicherserenade in S-Dur Opus 6 von Josef Suk mit dem Symphonieorchester des Bayerischen Rundfunks unter Maris Jansons. Kammermusik von Franz Schubert steht jetzt im ARD-Nachtkonzert auf dem Programm. Das Streichquartett Nummer 3 in B-Dur, an dem der erst 16-jährige Schubert 3 Monate lang schrieb. Es musiziert das Aurin-Quartett.

Das 1981 gegründete Aurin-Quartett interpretierte das Streichquartett Nummer 3 in B-Dur von Franz Schubert. Der Italiener Ottorino Respighi lädt uns in einen Zauberladen ein, wo es allerlei Kurioses zu bestaunen gibt. La Boutique Fantasque mit dem Philharmonischen Orchester Würzburg unter Enrico Calesso.

La Boutique Fantasque, der Zauberladen von Ottorino Respighi, zum Klingen gebracht vom Philharmonischen Orchester Würzburg unter der Stabführung von Enrico Calesso. Hier ist das ARD-Nachtkonzert, präsentiert von BR Classic mit Tastenspielen von Muzio Clementi, einem Pianisten, Dirigenten, Klavierbauer und Musikverleger, 1752 in Rom geboren. Clementis Sonate in D-Moll aus dem Opus 40 bietet Lilia Silberstein.

Die 1965 in Moskau geborene Pianistin Lilja Silberstein interpretierte die Klaviersonate Opus 40 Nummer 3 von Muzio Clementi im ARD-Nachtkonzert. Die knappe halbe Stunde bis zu den 4 Uhr Nachrichten füllt Louis Spohr aus Braunschweig mit seinem Klarinettenkonzert Nummer 1 in C-Moll. Karl Leister wird vom Radio-Sinfonieorchester Stuttgart begleitet.

Karl Leister und das Radiosinfonieorchester Stuttgart spielten das Klarinettenkonzert Nummer 1 in C-Moll von Louis Spohr. Die Leitung hatte Raphael Frühbeck de Burgos. Nach den 4 Uhr Nachrichten sind wir vom ARD-Nachtkonzert wieder für Sie da. Mit einer Sinfonie von Antonio Rossetti, einer Messe von Thomas Luis de Victoria und einer Sinfonie von Wolfgang Amadeus Mozart.

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1: Um 4 Uhr mit Wolfgang Berger. Im Bemühen um ein Ende des Ukraine-Krieges wollen die G7-Staaten den Druck auf Russland erhöhen. Beim Gipfel in Evian wurden demnach schärfere Sanktionen bei Öl und Gas und neue Waffenlieferungen an die Ukraine vereinbart. Aus Evian, Katrin Schmid.
2: Das Ganze eben vor dem Hintergrund, das wurde nochmal explizit gesagt in Evian, dass man die Ukraine jetzt wirklich in einer deutlich besseren Position sieht mit ihren militärischen Fähigkeiten und damit, dass sie Gebiete zurückerobert hat. Die Dynamik des Krieges habe sich geändert, heißt es hier von vielen G7-Oberhäuptern. Sprich, man sieht ein Momentum gekommen, will Russland in Verhandlungen drängen. Auch US-Präsident Trump, das ist natürlich entscheidend, will das, hat er gesagt. Und die Europäer, die dürften, so scheint es, in einem solchen Fall eine zumindest stärkere Rolle spielen, als das bisher der Fall war.
1: Deutschland will in den nächsten Jahren rund 16 Milliarden Euro für neue Drohnen ausgeben. Investiert werde vor allem in Abwehr und Aufklärung, sagte Verteidigungsminister Pistorius bei einem Truppenbesuch in Niedersachsen.
3: Wir beschaffen Drohnen, die aufklären, wir beschaffen Drohnen, die wirken, sowie angreifende Drohnen eben abwehren können, also das gesamte Spektrum. Wir werden jeden Soldaten und jede Soldatin an Drohnen ausbilden. Das ist und wird weiter Bestandteil der Ausbildung sein. Drohnen, und das ist eine Lehre aus dem Krieg, den Putin gegen die Ukraine führt und in dem sich die Ukraine so überaus erfolgreich, gerade auch mit Drohnentechnologie wehrt. Drohnen sind längst Standard im Truppenalltag und das muss auch so sein.
1: Verteidigungsminister Pistorius. Die Innenminister von Bund und Ländern wollen bei ihrer heute Abend in Hamburg beginnenden Frühjahrskonferenz unter anderem über Maßnahmen gegen Sozialbetrug beraten. Einem Bericht der Bild-Zeitung zufolge wollen sie prüfen, ob EU-Bürgern der Anspruch auf Grundsicherung erschwert werden kann. Damit solle verhindert werden, dass insbesondere Südosteuropäer nach nur wenigen Monaten Arbeit in Deutschland bereits Anspruch haben. Bei der Fußball-WM hat Norwegen mit 4:1 gegen den Irak gewonnen. Top-Stürmer Erling Haaland traf doppelt. Auch Mitfavorit Frankreich ist mit einem Sieg ins Turnier gestartet. Beim 3:1 gegen den Senegal war Kapitän Kylian Mbappé mit 2 Toren der entscheidende Mann. Zwischen Titelverteidiger Argentinien und Algerien steht es zur Halbzeit 1:0. Das Tor für den Weltmeister erzielte Superstar Lionel Messi. Er ist jetzt der erste Spieler, der bei 6 Weltmeisterschaften auf dem Platz stand. Das waren die Nachrichten. Das Wetter in Deutschland. Tagsüber gebietsweise freundlich, auch dichtere Wolken, Schauer und selten Gewitter. Höchstwerte 18 Grad auf den Ostseeinseln bis 32 Grad am Kaiserstuhl. Am Donnerstag heiter im Nordosten und den Bergen Schauer oder Gewitter, 20 bis 36 Grad. Am Freitag anfangs freundlich, später Schauer und teils starke Gewitter, 24 bis 38 Grad. Es ist 4:03 Uhr.
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4: Herzlich willkommen, am Mikrofon ist für Sie Sven Knappe. Antonio Rosetti alias Anton Rösler aus dem Böhmischen.

Wir hörten die Sinfonie in G-Moll von Antonio Rossetti in einer Aufnahme mit dem Pratum Integrum Orchestra unter Sergei Filchenko. Oh, wie herrlich ist das Reich, in dem sich alle Heiligen mit Christus freuen, lauten die ersten Worte der Messe O Quam Gloriosum von Tomás Luis de Victoria, einem Komponisten aus Spanien, Jahrgang 1548. Stephen Cleberry dirigiert den King's College Choir, Cambridge.

Geistliche Musik aus der spanischen Renaissance im ARD-Nachtkonzert. Die Messe O Quam Gloriosum von Tomás Luis de Victoria, gesungen vom King's College Choir unter Stephen Cleberry. Und jetzt geht es noch an die Seine mit der Pariser Sinfonie von Wolfgang Amadeus Mozart, gespielt von der Bayerischen Kammerphilharmonie unter Reinhard Göbel.

Das war die Pariser Sinfonie von Wolfgang Amadeus Mozart. Köchelverzeichnis 297. Reinhard Göbel dirigierte die Bayerische Kammerphilharmonie. Bis zu den 5 Uhr Nachrichten bleibt uns noch ein bisschen Zeit für einen Satz aus der Tanzsuite für kleines Orchester von Richard Strauss, gespielt von der Academy of St. Martin in the Fields.

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1: Um 5 Uhr mit Wolfgang Berger. Im Bemühen um ein Ende des Ukraine-Krieges wollen die G7-Staaten den Druck auf Russland erhöhen. Beim Gipfel in Evian wurden demnach schärfere Sanktionen bei Öl und Gas und neue Waffenlieferungen an die Ukraine vereinbart. Aus Evian, Katrin Schmid.
2: Das Ganze eben vor dem Hintergrund, das wurde nochmal explizit gesagt in Evian, dass man die Ukraine jetzt wirklich in einer deutlich besseren Position sieht mit ihren militärischen Fähigkeiten und damit, dass sie Gebiete zurückerobert hat. Die Dynamik des Krieges habe sich geändert, heißt es hier von vielen G7-Oberhäuptern. Sprich, man sieht ein Momentum gekommen, will Russland in Verhandlungen drängen, auch US-Präsident Trump, das ist natürlich entscheidend, will das, hat er gesagt. Und die Europäer, die dürften, so scheint es, in einem solchen Fall eine zumindest stärkere Rolle spielen, als das bisher der Fall war.
1: Das Europaparlament stimmt heute über gelockerte Regeln für den Einsatz von Gentechnik ab. Produkte aus bestimmten gentechnisch veränderten Pflanzen sollen im Supermarkt demnach keine Kennzeichnung mehr tragen müssen. Umweltprüfungen vor der Zulassung sollen wegfallen. Kritiker warnen, dass sich genmanipulierte Pflanzen durch Wind auch auf anderen Äckern verbreiten. Befürworter erhoffen sich dadurch neue Sorten, die besser mit Dürren zurechtkommen oder weniger Dünger brauchen. Im Fall des in Göttingen angeschossenen Polizisten hat sich ein 16-jähriger Tatverdächtiger gestellt. Nach ihm wurde europaweit gefahndet. Aus Göttingen Jan Fragel.
3: Der 16-Jährige kam nicht allein zur Polizei. Ein Rechtsanwalt begleitete den Jugendlichen, der in Göttingen lebt. Polizei und Staatsanwaltschaft halten ihn für dringend tatverdächtig. Er soll am vergangenen Samstag gleich mehrere Schüsse abgegeben haben. Ein Projektil soll den Polizisten getroffen und schwer verletzt haben. Auslöser war ein heftiger Streit zwischen zwei Großfamilien in Göttingen. Beide Familien stammen aus dem Kosovo und sind bereits häufiger polizeilich aufgefallen. Zu Details, auch zum Motiv des Tatverdächtigen, sagen die Ermittler bislang nur wenig.
1: Bei der Fußball-WM hat Norwegen mit 4:1 gegen den Irak gewonnen. Top-Stürmer Erling Haaland traf doppelt. Auch Mitfavorit Frankreich ist mit einem Sieg ins Turnier gestartet. Beim 3:1 gegen den Senegal war Kapitän Kylian Mbappé mit 2 Toren der entscheidende Mann. Das Spiel zwischen Titelverteidiger Argentinien und Algerien endete soeben mit 3:0. Alle 3 Tore für den Weltmeister erzielte Superstar Lionel Messi. Damit ist der Argentinier zusammen mit Miroslav Klose WM-Rekordtorschütze mit jetzt 16 Treffern. Das waren die Nachrichten. Das Wetter in Deutschland. Tagsüber gebietsweise freundlich, auch dichtere Wolken, Schauer und selten Gewitter. Höchstwerte 18 Grad auf den Ostseeinseln bis 32 Grad am Kaiserstuhl. Am Donnerstag heiter im Nordosten und den Bergen Schauer oder Gewitter, 20 bis 36 Grad. Freitag anfangs freundlich, später Schauer und teils starke Gewitter. Es ist 5:03 Uhr.
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4: Mit Sven Knappe am Mikrofon, herzlich willkommen und einen guten Mittwochmorgen. Kleine Kammermusik, bestehend aus 6 Partien, stand auf dem Deckblatt der Noten, die Georg Philipp Telemann 1716 in Frankfurt veröffentlichte. Und mit einer dieser Partien eröffnen wir die letzte Runde Nachtkonzert. Es spielt La Stagione Frankfurt.

Das Orchester La Stagione Frankfurt unter Michael Schneider hörten wir mit der Ouvertüre aus der Suite für zwei Oboen, Fagott und Streicher in S-Dur von Georg Philipp Telemann. Vom Barock gehen wir einen Schritt weiter in die Wiener Vorklassik und treffen auf Leopold Mozart, den Vater des Wunderkindes Amadeus. Aber auch der Herr Papa komponierte auf hohem Niveau. Das belegt seine Sinfonia da Caccia, vorgestellt von der Academy of St. Martin in the Fields.

Sinfonia da Caccia, die Jagd-Sinfonie von Leopold Mozart, zum Besten gegeben von der Academy of St. Martin in the Fields unter Iona Brown. Der Tastenspezialist Domenico Scarlatti besucht uns mal wieder im ARD-Nachtkonzert. Heute hat er eine Klaviersonate in E-Moll im Gepäck, gespielt von Christian Zacharias.

Der 1950 in Ostindien geborene Pianist Christian Zacharias interpretierte die Klaviersonate in E-Moll von Domenico Scarlatti, Kirkpatrick-Verzeichnis 402. Hier ist das ARD-Nachtkonzert, präsentiert von BR Klassik, mit festlichen Klängen von Felix Mendelssohn Bartholdy. Die Trompetenouvertüre bietet das City of Birmingham Symphony Orchestra.

Das City of Birmingham Symphony Orchestra zelebrierte die Trompetenouvertüre von Felix Mendelssohn Bartholdy. Am Dirigentenpult stand Edward Gardner. Und es geht wieder nach Italien mit Musik von Alessandro Marcello, einem Barockkomponisten aus Venedig. Sein bekanntestes Werk ist das Konzert für Oboe und Orchester in D-Moll, das Johann Sebastian Bach später für Cembalo Solo arrangierte. Hier das Original mit Alfredo Bernardini und dem Ensemble Zefiro.

Der Venezianer Alessandro Marcello steckt hinter diesem Oboen-Konzert in D-Moll, vorgestellt von Alfredo Bernardini und dem Ensemble Zefiro. Und das 1989 gegründete Barockensemble begleitet uns auch Richtung Feierabend mit einem Rondo von Georg Truschetzky aus dem Jahr 1809.

Rondo Allegro, der siebte Satz der Serenade in S-Dur von Georg Droschetzky, zum Besten gegeben vom Ensemble Zephyro. Sie hörten das ARD-Nachtkonzert, präsentiert von BR Klassik, dem Klassikprogramm des Bayerischen Rundfunks. Sven Knappe war für Sie am Mikrofon. Vielen Dank fürs Einschalten. Alles Gute und auf Wiederhören.

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1: Sechs Uhr, die Nachrichten des Bayerischen Rundfunks mit Anne-Madeleine Gallert. Die Übersicht. G7-Staaten beraten über Wirtschaftslage. Kommunen kämpfen mit Rekordinvestitionsstau. Messi beschert Argentinien einen erfolgreichen WM-Auftakt. Das Wetter in Bayern meist bewölkt mit sonnigen Abschnitten 22 bis 29 Grad. Evian. Die Staats- und Regierungschefs der führenden Industrienationen wollen am letzten Tag ihres Gipfeltreffens über Wege zu einem nachhaltigen Wirtschaftswachstum sprechen. Hintergrund sind auch die Belastungen der Weltwirtschaft durch den Iran-Krieg. Im Bemühen um ein Ende des Ukraine-Krieges wollen die G7-Staaten den Druck auf den Angreifer Russland erhöhen. Man werde die Sanktionen verschärfen, auch im Öl- und Gassektor, heißt es in einer Erklärung. Hierfür sollen der Ukraine mehr weitreichende Waffen sowie Luftverteidigungskapazitäten zur Verfügung gestellt werden. Bundeskanzler Merz hatte sich bereits vor Veröffentlichung der Erklärung zufrieden mit den Gipfelgesprächen zum Ukraine-Krieg gezeigt. Zur Gruppe der Sieben gehören neben Deutschland und Frankreich auch Großbritannien, Italien, Japan, Kanada und die USA. Berlin. Bundesverteidigungsminister Pistorius reist heute nach Warschau, um dort gemeinsam mit seinen polnischen Gastgebern ein Verteidigungsabkommen zu unterzeichnen. Es bekräftigt nach Angaben der Bundesregierung die Verpflichtung zum gegenseitigen Beistand. Beide Länder wollen demnach auch bei der Entwicklung militärischer Fähigkeiten und in der Rüstungsindustrie enger zusammenarbeiten. Deutschland und Polen begehen heute den 35. Jahrestag ihres Nachbarschaftsvertrages. In Berlin wird dazu der polnische Außenminister Sikorski erwartet. Frankfurt am Main. Der Investitionsrückstand in den Städten und Gemeinden in Deutschland ist so groß wie noch nie. Nach einer aktuellen Befragung von Kämmerein im Auftrag der Förderbank KfW beträgt er geschätzt rund 231 Milliarden Euro. Das Geld wäre nötig, etwa um Straßen, Schulen und Sporthallen instand zu setzen. Die Mehrheit der Kommunen geht nicht davon aus, dass das Sondervermögen der Bundesregierung für zusätzliche Investitionen sorgen wird. Immerhin 50 Milliarden Euro sind heuer laut der Umfrage verplant, vor allem für die Renovierung und Sanierung von Schulen und Straßen. Das sind auch die Bereiche, in denen der Rückstand am größten ist. Die kommunale Finanzlage habe sich weiter spürbar verschlechtert, stellt die KfW fest. Sie regt deshalb an, die Verteilung der Steuereinnahmen zwischen Bund, Ländern und Kommunen anzupassen. Castel Gandolfo. Papst Leo XIV. Hat sich gegen eine sogenannte Remigration von Zuwanderern ausgesprochen. Dies sei keine christliche Antwort, sagte er gestern Abend vor Journalisten. Wörtlich erklärte der Papst, zu sagen, diese Migranten schicken wir wieder nach Hause, ist so, als ob wir das Problem einfach vom Hals haben wollen. Rechtspopulistische Parteien in Europa fordern immer wieder, Migranten massenhaft in ihre Heimatländer abzuschieben. Zur Fußball-WM. Lionel Messi hat den Argentiniern einen erfolgreichen Start ins Turnier beschert. Alle drei Tore beim 3:0 gegen Algerien gehen auf sein Konto. Damit zog Messi als Rekord-WM-Torschütze mit Miroslav Klose gleich. Auch Norwegen ist erfolgreich in die Fußball-WM gestartet. 4:1 besiegte das Team rund um Topstürmer Erling Haaland den Irak. Und auch mit Favorit Frankreich ist ein Sieg gelungen. 3:1 hieß es am Ende gegen den Senegal. Österreich startet in diesen Minuten in das Turnier. Der Gegner ist Jordanien. Die Deutschen beginnen derweil heute mit der Vorbereitung auf ihr zweites Gruppenspiel. Am Samstag treffen sie in Toronto auf die Elfenbeinküste. Das Wetter in Bayern. Wechselnd bis stark bewölkt, mit sonnigen Abschnitten bei Höchstwerten von 22 bis 29 Grad. Abends lockert es von Westen her auf, an den Alpen nachmittags geringes Gewitterrisiko. In der Nacht Tiefstwerte von 17 bis 12 Grad. Die weiteren Aussichten: bis Samstag überwiegend sonnig und bei 28 bis 36 Grad sehr heiß. Am Freitag kann es vereinzelt regnen oder zu Hitzegewittern kommen. Es ist gleich 6:05 Uhr.

0: Die Verkehrsmeldungen, normaler Verkehr auf den Fernstraßen in Bayern, soweit der Service.
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2: Fünf Instrumente und sie haben alle was zu sagen, nämlich guten Morgen. Mal quirlig und aufgeregt, mal ernster und gesetzt, aber immer freundlich. Guten Morgen also mit diesem schönen Quintettsatz von Dvorak.

Der dritte Satz aus dem zweiten Klavierquintett von Antonín Dvořák, Menachem Pressler und das Quartett Eben haben wir zusammen gehört. Hier ist BR Klassik am Mittwochmorgen. Er ist im Jazz genauso zu Hause wie in der Klassik, Wynton Marsalis. Und natürlich liegt das auch an seinem Instrument, an der Trompete. Die hat ja auch in beiden Genres ihren festen Platz. Wir hören Wynton Marsalis jetzt mit Haydn.

Das Trompetenkonzert Nummer 1 von Joseph Haydn, das English Chamber Orchestra unter Raymond Leppard und an der Trompete Wynton Marsalis. Und hier haben wir gleich noch ein Soloinstrument, das wir vor allem aus dem Jazz kennen, das Saxophon. In der Klassik wenig beachtet, klar, ist ja auch wirklich erst spät erfunden worden, so Mitte des 19. Jahrhunderts war das. Ronald Binch, Jahrgang 1910, der hatte aber schon Zugriff auf dieses Instrument und hat dann ein Konzert für Altsaxophon und Orchester komponiert. Das hier ist der wunderschöne zweite Satz daraus.

0: So kann der Mittwoch beginnen. Der zweite Satz aus dem Konzert für Altsaxophon und Orchester von Ronald Binge, Kenneth Edge am Altsaxophon, das slowakische Radiosinfonieorchester Bratislava unter Ernest Tomlinson. 6:30 ist es übrigens. Sie hören BR Klassik. Dass wir aus der Musikgeschichte weniger Komponistinnen als Komponisten kennen, das liegt ja ein bisschen in der Natur der Sache. Der Zugang zur musikalischen Ausbildung war für Männer oft leichter als für Frauen. Sie hat es trotzdem geschafft und die Musik zu ihrem Beruf gemacht. Maddalena Casulana. Im 16. Jahrhundert hat sie gelebt. Ihr Geburtsdatum kennen wir nicht, aber dass 1568 ein ganz besonderes Jahr für sie war, das hat Stefanie Bielmeier-Frank für uns rausgefunden.
1: 1568 ist Maddalena Casulana nicht zu bremsen. Erstmal räumt sie in ihrem Privatleben auf. Die Musikerin lebt in Trennung von ihrem Mann und will sich scheiden lassen. Aus gutem Grund, sagt die Musikwissenschaftlerin Katrin Dötsch.
2: Sie beschreibt ihren Mann als einen Alchemisten, der ihre Mitgift durchbringt. Sie leben damals schon nicht mehr zusammen. Und sie versucht, einen Prozess gegen ihn anzustrengen, um ihr Geld zurückzubekommen.
1: Später heiratet Casulana ein zweites Mal und nimmt den Namen ihres neuen Mannes an. In ihren späteren Veröffentlichungen nennt sie sich Maddalena Casulana Mezzari, anfangs dagegen einfach nur Casulana. Ihren allerersten Musikband, den bringt sie auch 1568 heraus. Sie widmet ihn Isabella de' Medici. Im Vorwort schreibt Casulana ihr einen öffentlichen Brief und der hat es in sich.
2: Ich will der Welt den unbegründeten Irrtum der Männer aufzeigen, die sich so sehr als Herren der höheren geistigen Fähigkeiten sehen, dass sie annehmen, diese könnten Frauen nicht gleichermaßen eigen sein.
1: Auf gut Deutsch gesagt, sie will der Welt beweisen, dass Frauen genauso gut komponieren können wie Männer. Im Februar 1568 findet in München eine VIP-Hochzeit statt. Prinz Wilhelm V. von Bayern und Renata von Lothringen heiraten. Und das wird 18 Tage lang gefeiert. Mit Gottesdiensten, Festbanketten, Ritterturnier, Hasenjagd und viel Musik. Und wessen Madrigal steht auf der Playlist? Richtig, Casulanas. Ihr guter Ruf war inzwischen wohl über die Alpen geschwappt. Das war sicher eine gute PR, denn später wird sie an die Höfe nach Wien und Paris eingeladen. Ihre Karriere nimmt jetzt richtig Fahrt auf. Sie unterrichtet, tritt europaweit als Sängerin auf und veröffentlicht ihre Kompositionen. Damit ist sie die erste Frau, die die Musik so richtig zu ihrem Beruf gemacht hat. Trotzdem hat die Musikgeschichte sie irgendwie vergessen. In den Schulbüchern taucht sie nämlich gar nicht auf. Das ist erstaunlich, sagt auch Katrin Dötsch, die ein Buch über sie geschrieben hat. Sie sagt, Casulanas Lebensweg war für die damalige Zeit ziemlich besonders. Als erste Berufskomponistin der Geschichte hat Maddalena Casulana den Weg bereitet für die nachfolgenden Generationen.
0: 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Hier ist BR Klassik und wir hören Vivaldi.

0: Das Ensemble Harmonie Universelle unter Florian Deuter mit einem Konzert von Antonio Vivaldi.
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Das Ensemble Rincontro mit einem Quartettsatz von Franz Xaver Richter auf BR Klassik am Mittwochmorgen. Auf den letzten Notenseiten steigt die Musik in den Himmel. Sie verlässt unsere Welt. So empfindet es der Pianist Arkadi Volodos. Und zwar den letzten Satz aus Schuberts Gasteiner Sonate beschreibt er damit. Und genau dahin nimmt er uns jetzt mit. In diesen blauen Sommerhimmel da draußen. Hier ist Arkadi Volodos mit Schubert.

Der vierte Satz aus der Gasteiner-Sonate von Franz Schubert, Arkadi Volodos war das am Klavier. Und mit dem Solo-Cello in Forssagan von Philipp Sart wird's 7 Uhr. Auch nach den Nachrichten können Sie sich auf berührende Klassik freuen, hier bei uns auf BR Klassik. Wir haben unter anderem blühenden Bach und den Reigen seliger Geister von Gluck für Sie ausgesucht. Ich bin Katrin Hasselbeck, ich freue mich, dass Sie da sind. Bleiben Sie noch bei uns. Bis gleich.

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1: 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Es erzählt die Geschichte eines alten Mannes vom Tod bis zum göttlichen Gericht. 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

0: Beamten und Abgeordneten in Rentenkasse. Starkes Erdbeben erschüttert indonesische Insel Sulawesi. Das Wetter in Bayern meist bewölkt, mit sonnigen Abschnitten 22 bis 29 Grad. Evian. Die Staats- und Regierungschefs der G7-Staaten schließen am Nachmittag ihren dreitägigen Gipfel ab. Zuvor werden sich Bundeskanzler Merz und die anderen Vertreter der Gruppe aber noch mit der Frage befassen, wie das Wirtschaftswachstum nachhaltig gestärkt werden kann. In einer Erklärung heißt es, es solle auch darum gehen, hochverschuldete Schwellen- und Entwicklungsländer stärker zu entlasten. Weiteres Thema des Gipfels ist der Umgang mit künstlicher Intelligenz. Zentrales Anliegen sei, die Technologie sicher, schnell und effizient zur Anwendung zu bringen, hieß es. Auch mehrere Chefs großer Technologieunternehmen werden erwartet. Gestern hatten sich die Vertreter der G7 bereits darauf verständigt, den Druck auf Russland im Ukraine-Krieg weiter erhöhen zu wollen. Man werde die Sanktionen verschärfen, auch im Öl- und Gassektor, heißt es. Berlin. In der Debatte über die geplante Rentenreform mehren sich die Forderungen, auch Beamte und Abgeordnete in die Rentenkasse einzahlen zu lassen. Der Hauptgeschäftsführer des Paritätischen Wohlfahrtsverbandes ROC bezeichnete die Sonderstellung für Beamte in der Neuen Osnabrücker Zeitung als nicht mehr finanzierbar. Der Kandidat für den Co-Parteivorsitz der Linken, Pantisano, kritisierte insbesondere den Umgang mit Abgeordneten. Es könne nicht sein, dass diese nicht in die gesetzliche Rentenkasse einzahlen, aber nach 4 Jahren im Parlament schon höhere Ansprüche hätten als normale Arbeitnehmer nach 30 Jahren Arbeit. Der Generalsekretär des Wirtschaftsrats der CDU, Wolfgang Steiger, fordert indes die Abschaffung der Grundrente, der Mütterrente und der Rente mit 63. Den Zeitungen der Funke Mediengruppe sagte er, nur so lasse sich die Rente langfristig stabilisieren. München. Zahlreiche Funktionäre des Jugendverbands der Linkspartei verherrlichen Diktaturen und verbreiten antisemitische Parolen. Das zeigen Recherchen des Bayerischen Rundfunks. Demnach werden Stalin, Mao und die DDR als Vorbilder inszeniert. Parolen wie Lang lebe Stalin und DDR-Flaggen ließen sich in Posts auf sozialen Netzwerken, Veranstaltungsfotos, Beiträgen in Chatgruppen sowie einem internen Forum finden. Zugleich äußerten Amtsträger der Linksjugend antisemitische Aussagen und verharmlosten die Terrormiliz Hamas. Die Linkspartei sagte dem BR, sie nehme das Problem ernst und habe bereits das Gespräch mit dem Jugendverband gesucht. Jakarta. Ein Erdbeben der Stärke 6,7 hat Teile Indonesiens erschüttert. Nach Angaben der Behörden ist auf der Insel Sulawesi mindestens ein Mensch ums Leben gekommen. Zahlreiche weitere wurden verletzt. Auf das Beben folgten mehrere starke Nachbeben. Bilder aus der Region zeigten schwer beschädigte Gebäude mit teilweise eingestürzten Dächern. Aus Angst vor einem Tsunami flohen die Menschen von den Küsten ins Landesinnere. Die indonesische Behörde für Meteorologie gab jedoch diesbezüglich Entwarnung. Zur Fußball-Weltmeisterschaft. Titelverteidiger Argentinien hat sein Auftaktspiel gegen Algerien mit 3:0 gewonnen. Alle 3 Tore hat Kapitän Lionel Messi geschossen. Messi ist als erster Fußballprofi der Welt nun bei 6 Weltmeisterschaften zum Einsatz gekommen. Zuvor hatte Frankreich 3:1 gegen den Senegal gewonnen. Auch Norwegen setzte sich in seinem Auftaktspiel mit 4:1 gegen den Irak durch. Zur Stunde spielt Österreich gegen Jordanien. Das Wetter in Bayern. Wechselnd bis stark bewölkt mit sonnigen Abschnitten bei Höchstwerten von 22 bis 29 Grad. Abends lockert es von Westen her auf, an den Alpen nachmittags geringes Gewitterrisiko. In der Nacht Tiefstwerte von 17 bis 12 Grad. Die weiteren Aussichten bis Samstag überwiegend sonnig und bei 28 bis 36 Grad sehr heiß. Am Freitag kann es vereinzelt regnen oder zu Hitzegewittern kommen. Es ist 7.05 Uhr. Die Verkehrsmeldungen. A94 Passau Richtung München, zwischen Paarstetten und Anzing 5 Kilometer Stau. Soweit die Verkehrsübersicht.
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2: Heute können wir noch einmal durchatmen und einen angenehmen Sommertag genießen. Ab morgen dann rollt diese Hitzewelle langsam los und es wird über 30 Grad. Frischen Fasch haben wir jetzt, der passt zum

Eine Aria von Johann Friedrich Fasch, das Kammerorchester Basel unter Julia Schröder war das. Denken Sie mal an einen Ritter. Die schwere Rüstung, ein Kettenhemd, der Helm zugeklappt, eiserne Handschuhe und darin noch ein Schwert. Und jetzt nehmen Sie genau diese Figur und lassen Sie tanzen. Ballett. Was für ein Kontrast, oder? Und genau sowas hat Beethoven komponiert, der junge Beethoven, nämlich Musik zu einem Ritterballett.

0: 20 war Beethoven, als er diese Musik zu einem Ritterballett komponiert hat. Die Staatskapelle Berlin unter Günther Herbig haben wir gehört. 7:20 ist es, Sie hören BR Klassik. Und wenn Sie mal musikalisch was Neues entdecken wollen, dann habe ich jetzt was für Sie. Der Pianist Oliver Triendl, der hat mal wieder einen verborgenen Musikschatz gehoben. Dafür kennen wir ihn. Kjell Flem, ein norwegischer Komponist, Jahrgang 1943, unbekannt, ja geradezu rätselhaft. Seine Musik hat es in sich, findet Alexandra Maria Dielitz, die das neue Album von Oliver Triendl für uns gehört hat.
1: Eigentlich ein aussichtsloses Unterfangen fand Kjell Flem, als er Ende der 1980er Jahre den Auftrag zu einem Klavierkonzert erhielt. Die tonangebende Moderne schien alles zu verbieten, was ein solches Werk für ihn ausmachte. Tonale Basis, Melodie, Harmonie, fester Rhythmus. Doch dann zeigte er sich ziemlich unbeeindruckt von derartigen Dogmen. Sein fast 40-minütiges, klassisch dreisätziges Klavierkonzert ist prall gefüllt mit komplexen Rhythmen, faszinierend farbenreicher Harmonik, kantablen Solostellen und atmosphärischen Stimmungen, die uns wie ein Soundtrack in nordische Landschaften versetzen. In seiner norwegischen Heimat ist der heute 82-jährige Kjell Flem als Komponist, Organist, Pädagoge und Musikkritiker gleichermaßen angesehen. Er studierte an der Sibelius-Akademie in Helsinki bei den finnischen Großmeistern Einar Englund und Eino-Juhani Rautavaara. Stipendien führten ihn in die USA und nach Japan, wo er sich intensiv mit der zeitgenössischen Musik beschäftigte. Auch Olivier Messiaen beeinflusste ihn tief. Sehr viel mehr ist nicht herauszufinden über Kjell Flem, der auf Ego-Marketing offenbar keinen Wert legt. So blieb er ein spannender Geheimtipp der skandinavischen Musikszene, der einfach seine Werke für sich sprechen lässt. Und diese Musiksprache ist so leidenschaftlich beredt, klangzauberisch und thematisch dicht gestrickt, dass man sich ihrer Wirkung kaum entziehen kann, wenn man sie denn zu hören bekommt. Es sind nur wenige Kjell Flem-Alben auf dem Markt, umso erfreulicher das Engagement des Pianisten Oliver Triendl, der das hochvirtuose Klavierkonzert brillant und mitreißend auf CD bannte. Das Rundfunksinfonieorchester Berlin unter Markus Lukas Frank ließ sich offenbar von Triendls Flem-Begeisterung anstecken und steuerte ebenso motiviert das viel jüngere Cellokonzert des Norwegers bei, mit dem großartigen Benedikt Klöckner als Solist. Kjell Flem lässt sich Zeit beim Komponieren und tut es nach eigener Aussage nur in den seltenen Momenten magischer Inspiration. Daher gibt es nicht sehr viele Werke von ihm, aber die sollten alle hörbar gemacht werden.

Unser neues Album auf BR Klassik, zwei Konzerte von Kjell Flemm mit Oliver Trindl, Benedikt Klöckner und dem Rundfunksinfonieorchester Berlin unter Markus L. Frank. BR Klassik, Zeit für Musik, und in diesem Fall ist es Filmmusik aus Fahrenheit 451 von Bernard Herrmann.

Filmmusik von Bernard Herrmann aus Fahrenheit 451 auf BR Klassik. Blühenden Bach hatte ich Ihnen versprochen. Und jetzt ist es soweit. Für Cembalo geschrieben, hören wir das Arthur-Konzert jetzt in der Version für Geige und Orchester. Und kennen Sie diese Videos, wo man im Zeitraffer sieht, wie Pflanzen sprießen und Knospen aufgehen, wie sich diese Farbenpracht so entwickelt? Dazu finde ich, würde diese herrlich lebendige Aufnahme vom Brecon Baroque mit Rachel Podger wunderbar passen.

0: Rachel Potter und Bracken Baroque mit diesem Konzert von Johann Sebastian Bach auf BR Classic, 7.42 Uhr. Seit 55 Jahren sind sie gemeinsam unterwegs, auf den Bühnen der Welt und im Studio, Katja und Marielle Labeck. Ein Klavierduo, das dieses außergewöhnliche Jubiläum jetzt mit einer neuen CD-Box feiert. Schlicht 55 heißt die. 55 Werke, zum Teil neu eingespielt, zum Teil wiederentdeckte Archivaufnahmen. Ein klingender Rückblick auf mehr als ein halbes Jahrhundert Klavier mit vier Händen. Nach so langer Zeit wirkt das ja ganz selbstverständlich. Das weltberühmte Duo, die lange gemeinsame Geschichte. Zu Beginn war das aber noch gar nicht so absehbar, erzählt Katja Labeck im Interview mit BR Classic.
1: Das ist eine gute Frage, denn in Wirklichkeit hatten wir ja keine Ahnung, wie es weitergehen würde. Wir hofften, dass wir als zwei alte Damen alt werden würden, die immer noch zusammen spielen. Ja, das war ein Traum und jetzt sind wir zwei alte Damen, die Klavier spielen, aber wir hatten wirklich keine Ahnung. Ich glaube, es ist wichtig, immer das Gefühl zu haben, dass man kämpfen und arbeiten muss, damit man selbst lebendig bleibt und die Beziehung auch.
0: Dieses Wir ist der Kern von 55 von der CD-Box. Zwei Schwestern, zwei sehr unterschiedliche Persönlichkeiten, die sich über Jahrzehnte aneinander festgespielt haben und gerade aus diesen Unterschieden auch ihre Stärke ziehen.
1: Ich glaube, die Musik hat uns geholfen, eine Verbindung aufzubauen. Natürlich hatten wir diese Verbindung schon vorher, aber nicht so stark wie heute. Mit der Zeit haben wir unsere Unterschiede wirklich akzeptiert. Auch die Tatsache, dass Marielle viel kräftiger ist als ich. Sie ist also eine große Stütze für mich. Und ich wusste, dass ich mich in vielen Dingen immer auf sie verlassen konnte. Sogar bei so dummen Dingen wie dem Heben eines Koffers, was ich von Anfang an nicht kann, weil ich wirklich zierlich bin. Ich wiege 43 Kilo und bin klein. Marielle ist viel, viel stärker.
0: Die Box 55 zeigt auch, nach 55 Jahren sind Katja und Marielle Labeck am Klavier noch längst nicht fertig. Wie sie auf ihre Karriere zurückblicken, was sie über ihr Duo, ihre Konflikte und über ihre Zukunft sagen. Das komplette Gespräch mit Katja Labeck finden Sie online bei uns auf brklassik.de. Und jetzt hören wir die beiden natürlich auch noch mit Brahms.

Der ungarische Tanz Nummer 4 von Johannes Brahms mit dem Klavierduo Labeck. Ein Totentanz. Das klingt ganz anders als Reigen seliger Geister und ist doch das Gleiche. Vielleicht hat es Glucks Ballettsatz aus seiner Oper Orfeo et Euridice deswegen zum Hit gebracht, weil es eben anders klingt. Sphärisch und verträumt kommt er hier, der Reigen seliger Geister.

0: Der Reigen seliger Geister von Christoph Willibald Gluck, Emmanuel Pahü und Juliette Hurel an den Flöten, das Philharmonische Orchester Rotterdam unter Yannick Nézet-Séguin. Nach den Nachrichten haben wir die Geigerin Arabella Steinbacher im Interview.
1: Ich hätte vielleicht oft ein bisschen netter mit mir umgehen können.
0: Warum sie das über sich sagt, dazu mehr gleich hier auf BR Klassik. Jetzt feiern wir noch ein bisschen London mit einem Satz aus den London Cameos von Haydn Wood. Ich bin Katrin Hasselbeck. Bis gleich.

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1: 8 Uhr die Nachrichten des Bayerischen Rundfunks mit Anne-Madeleine Gallert. Die Übersicht. G7-Vertreter beraten über die Lage der Weltwirtschaft. EU-Parlament befasst sich mit Gentechnik. AfD-Politiker im Land.

0: aktuelle geopolitische Lage könne weitere Konflikte provozieren, sagte Grimm im Deutschlandfunk. China werde immer wichtiger. In Relation dazu werde die Wirtschaftskraft im Westen schwächer. Nach den Worten der Wirtschaftswissenschaftlerin sollte sich Deutschland nicht auf eine Zeit der Ruhe einstellen, sondern in Europa systematisch die Wirtschaft und die Sicherheit stärken. Brüssel. Die EU will ihre Regeln für den Umgang mit Gentechnik lockern. Bestimmte Lebensmittel müssten im Supermarkt nicht mehr gekennzeichnet werden, wenn das Parlament zustimmt. Die Änderungen betreffen beispielsweise den Einsatz von Genscheren bei der Pflanzenzüchtung. Befürworter erhoffen sich neue Pflanzen, die sich besser an klimatische Veränderungen anpassen können, weniger Wasser benötigen oder resistenter gegenüber Krankheiten sind. Bislang müssen genetisch veränderte Sorten vor einer Zulassung aufwendig auf mögliche Risiken für die Umwelt geprüft werden. Das soll nach der Reform entfallen. Der Biolandbau ist davon ausgenommen. Eine Mehrheit der 27 EU-Staaten hat der Gesetzesreform schon im vergangenen Jahr zugestimmt. Washington. Wegen eines mutmaßlich geplanten Anschlags auf den Geburtstag von Präsident Trump hat das US-Justizministerium 5 Männer angeklagt. Laut den Behörden wollten sie mit Sprengstoff beladene Drohnen um die Käfigkämpfe am Weißen Haus fliegen lassen, um eine Evakuierung zu erzwingen. Anschließend sollten Scharfschützen auf die fliehenden Zuschauer schießen. Das FBI hat eigenen Angaben zufolge 4 Tage vor der Veranstaltung von der Bedrohung erfahren. Zu den Käfigkämpfen an Trumps 80. Geburtstag waren rund 4000 Gäste geladen. Tittmoning. Der AfD-Politiker Sebastian Gruttauer ist nicht mehr Kulturreferent der Stadt im Landkreis Traunstein. Der Stadtrat entzog ihm am Abend das Amt. Der Beschluss fiel mit 2 Gegenstimmen, beide von der AfD. Das Kulturreferat übernimmt nun der erste Bürgermeister von der CSU. Hintergrund ist eine seit Wochen schwelende Auseinandersetzung um die Besetzung des Postens. In der Beschlussvorlage begründete Bürgermeister Bratstrom den Schritt damit, dass Gruttauer der Stadt durch öffentliche Einlassungen geschadet habe. Als Beispiel nannte Bratstrom den Begriff Kulturkampf, den Gruttauer verwendet habe. Damit sei die für das Amt notwendige integrative Rolle beschädigt worden. Mehrere Kulturschaffende hatten zuvor angekündigt, städtische Projekte zu boykottieren, sollte Gruttauer im Amt bleiben. Zur Fußball-WM. Lionel Messi hat den Argentiniern einen erfolgreichen Start ins Turnier beschert. Alle 3 Tore beim 3:0 gegen Algerien gehen auf sein Konto. Damit zog Messi als Rekord-WM-Torschütze mit Miroslav Klose gleich. Auch Norwegen ist erfolgreich in die Fußball-WM gestartet. 4:1 besiegte das Team rund um Topstürmer Erling Haaland den Irak. Und auch Mitfavorit Frankreich ist ein Sieg gelungen. 3:1 hieß es am Ende gegen den Senegal. Und die Partie Österreich gegen Jordanien läuft noch. Kurz vor Abpfiff steht es 2:1. Das Wetter in Bayern. Wechselnd bis stark bewölkt, mit sonnigen Abschnitten bei Höchstwerten von 22 bis 29 Grad. Abends lockert es von Westen her auf, an den Alpen nachmittags geringes Gewitterrisiko. In der Nacht Tiefstwerte von 17 bis 12 Grad. Es ist 8:04 Uhr. Die Verkehrsmeldungen A3 Würzburg Richtung Nürnberg. Zwischen Wiesentheid und Geiselwind ist wegen Bergungsarbeiten nur die linke Spur frei. Es staut sich. A9 Nürnberg Richtung München. Zwischen Denkendorf und Lenting ein Unfall mit 2 Lkw im Baustellenbereich. Die rechte Spur ist blockiert. A93 Weiden Richtung Regensburg. Zwischen Naburg und Schwarzenfeld ein Unfall auf der linken Spur. A94 München Richtung Passau. Zwischen Mühldorf am Inn Nord und Altötting 3 Kilometer Stau nach einem Unfall. Die A99 Westumfahrung München Richtung Nürnberg. Zwischen Germering Nord und Dreieckfeld-Moching 10 Kilometer Stau und stockend. Und die B2 Mittenwald Richtung Weilheim. Der Tunnelfahrchand ist gesperrt. Dort wurde die Höhenkontrolle ausgelöst. Soweit der Service.
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2: Die Trompete ist der Wecker unter den Instrumenten und sie wünscht uns jetzt einen guten Morgen im Konzert von Johann Nepomuk Hummel.

0: Johann Nepomuk Hummel hat dieses Rondo komponiert. Jeffrey Siegel an der Trompete, das Tonhalle Orchester Zürich unter David Zinman. 8:10 ist es. Die Geigerin Arabella Steinbacher hat ihre Karriere früh schon begonnen. Als Kind war sie schon Jungstudentin. Was das für sie bedeutet hat, dazu erzählt sie gleich mehr hier im Interview auf BR Klassik. Als ich sie gestern gesprochen habe, da hat sie sich außerdem darüber gefreut, welches Stück wir mit ihr für heute Morgen ausgesucht haben.
1: Das Stück Rondo Capriccioso von Saint-Saëns, das spiele ich eigentlich immer sehr gerne. Es erinnert mich sehr an meine Studentenzeit, so diese Leichtigkeit und ja, dieses Virtuose darin, das ist natürlich immer lustig. Und ja, habe es schon oft gespielt und insofern freue ich mich, dass es jetzt gesendet wird.

0: Introduktion Il Rondo Capriccioso von Camille Saint-Saëns. Arabella Steinbacher haben wir hier gehört, zusammen mit dem Orchestre Philharmonique de Monte Carlo unter Lawrence Foster. Und die Geigerin Arabella Steinbacher hat sich für uns Zeit genommen. Das freut mich. Guten Morgen.
1: Guten Morgen.
0: Frau Steinbacher, Sie treten heute Abend zusammen mit zwei Nachwuchstalenten auf. Mit Yibai Chen am Cello und Vivian Walser am Klavier. Wenn Sie selbst an Ihre Anfänge zurückdenken, welchen Rat würden Sie jungen Künstlerinnen und Künstlern geben?
1: Ich würde grundsätzlich, glaube ich, den Rat geben, weil ich mich noch so gut erinnere an die Zeit, wo man immer versucht, noch mehr zu lernen, noch besser zu werden und dann auch manchmal eben links und rechts schaut, was machen denn die anderen. Und es ist so wichtig, dass man einfach auf seinem Weg bleibt und natürlich immer versucht, das Beste zu geben. Aber wenn es dann mal nicht so läuft, ja, dann ist es halt auch mal gut.
0: Das ist wie so oft ein menschlicher Rat. Ich stelle das immer wieder fest, dass es oft gar nicht das Fachliche ist, an dem man viel arbeiten muss, sondern ganz oft ist es wirklich sowas wie Mentales, Psychologisches, sich zu öffnen, bei sich zu bleiben und so. Gibt es auch so einen Rat in der Rückschau, den Sie vielleicht hätten gut gebrauchen können in Ihrer Anfangszeit?
1: Ja, ich hätte vielleicht oft ein bisschen netter mit mir umgehen können. Weil das hilft natürlich gar nicht, wenn man sich dann selber auch noch verurteilt dafür, wenn etwas mal nicht so gut klappt. Aber ich muss auch sagen, dass mich Anna Tschumatschenko da auch sehr unterstützt hat. Sie hat mich immer bestärkt und beruhigt.
0: Anna Tschumatschenko, die Professorin hier an der Musikhochschule in München, wo Sie studiert haben. Erinnern Sie sich an einen konkreten Rat, einen Satz, der vielleicht regelmäßig gefallen ist oder sowas wie ein Mantra von ihr, was Ihnen da geholfen hat, ruhig zu bleiben, bei sich zu bleiben?
1: Also eins rauszupicken ist schon wirklich schwierig, weil die mich über so viele Jahre begleitet hat. Ich war ja mit 8 Jahren dann als Jungstudentin schon bei ihr und dann bis Anfang 20. Das sind so viele Lebensphasen auch, in denen sie mich begleitet hat. Ich kann mich erinnern, dass wir manchmal, wenn ich dann von der Schule kam und einfach fix und fertig war und zwar geübt hatte, aber mich gar nicht wirklich konzentrieren konnte auf die Stücke, dass sie dann auch gesagt hat, jetzt lassen wir es heute mal. Wir sprechen einfach nur. Sie hat auch gesagt, einfach mal zuzulassen, dass man träumt. Man muss nicht immer stundenlang üben und arbeiten, sondern einfach träumen und dann entstehen neue Ideen. Und das ist oft viel wichtiger.
0: Schenken Sie sich solche Zeit heute auch noch? Jetzt als Profigeigerin, viel unterwegs, selber Mutter, da ist der Alltag ja bestimmt voll. Bleibt da noch Platz für so Träummomente?
1: Ja, gute Frage. Doch, die bleiben schon immer wieder. Aber wie es so ist mit Kind und vollem Terminplan, muss man sich auch diese Zeiten bewusst einplanen.
0: Haben Sie einen Tipp, wie das gelingen kann?
1: Also mir hilft das oft, in die Natur zu gehen und mich dort zu erden, die Luft einzuatmen und mich dann auch ganz bewusst auf die Atmung zu konzentrieren. Und dann bin ich wieder in meiner Mitte. Dann entstehen auch einfach schöne neue Inspirationen, Gedanken.
0: Vielen Dank, Arabella Steinbacher. Das Konzert heute Abend beim Nymphenburger Sommer beginnt um 19.30 Uhr. Danke Ihnen.
1: Danke auch, ich freue mich sehr.
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Das Festspielorchester Göttingen unter Lawrence Cummings mit einem Concerto Grosso von Georg Friedrich Händel. 9:05. Wasser, Proteine, Enzyme und Antikörper gegen verschiedene Bakterien. All das steckt drin in unserer Tränenflüssigkeit und die sorgt dafür, dass unsere Augen nicht austrocknen. Außerdem, wenn wir weinen müssen, weil wir wütend sind oder traurig oder auch vor Freude oder wenn wir Schmerzen haben, dann helfen uns die Tränen, den Stress abzubauen. Kleine Wunderwerke sind sie also. Und bei diesem Chopin-Nocturne können wir sie kullern lassen.

0: Alexei Lebedev am Klavier mit dem Nocturne Opus 9 Nummer 1 von Frédéric Chopin. BR Klassik am Mittwochmorgen. Es ist Zeit für unseren Musikkalender. Annika Teuschel blickt jetzt mit uns in die Musikgeschichte.
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2: Paris, Flughafen Le Bourget, 17. Juni 1961. Ein junger Mann, drahtig, sportlich, elegant, springt in letzter Sekunde über eine Absperrung, sprintet direkt in die Arme zweier französischer Gendarmen und bittet um politisches Asyl. Es ist Rudolf Nureyev, der sowjetische Star-Tänzer, der seine erste Tournee in den Westen zur spektakulären Flucht nutzt. Die Schergen des KGB sehen konsterniert zu und sind machtlos. Französisches Hoheitsgebiet. Hier hat weder der Geheimdienst noch der sowjetische Botschafter das Sagen. Er hat sie alle ausgetrickst. Was war geschehen? Nureyev, der Star des Kirov-Balletts, hat gerade eine Reihe fulminanter Gastspiele absolviert. Eigentlich wollten die ängstlichen Funktionäre ihn gar nicht ausreisen lassen, ihren grandiosen, aber aufmüpfigen, wenig pflegeleichten Supertänzer. Doch Paris, Frankreich, ganz Westeuropa fiebert seinen Auftritten entgegen und die Sowjets können sich keine Blamage leisten. Sie müssen ihn schicken, ihren prominenten Exportschlager. Es tobt der Kalte Krieg. Siegertypen wie Juri Gagarin, Larissa Latynina oder eben Nureyev sollen die ideologische Überlegenheit des Kommunismus leibhaftig zur Schau stellen.

0: Nureyev tanzt die Solopartien in La Bayadère, Dornröschen, Schwanensee. Und er genießt Paris, praktisch in jeder freien Minute und trotz ständiger Bewachung. Nureyev trifft sich mit ausländischen Kollegen, mit Fans, streift durch das Nachtleben, diniert im legendären De Margaux, stöbert durch Buchhandlungen und Boutiquen. Er will weg aus der grauen Tristesse der sowjetischen Realität. Er will frei sein, als Mensch und als Künstler. Das ist zu viel für die Bonzen um die Kulturministerin Jekaterina Furzeva. Als die Kirov-Truppe nach ihrem Paris-Gastspiel nach London weiterfliegt, wird Nureyev kurzerhand nach Moskau zurückbeordert. Auf der Gangway in Le Bourget wird ihm klar, wenn er diese Chance nicht nutzt, bleibt er hängen in den Mühlen des Systems. Mit seinem Sprung in die Freiheit gelingt Rudolf Nureyev die Flucht. Was folgt, ist die größte Ballettkarriere des 20. Jahrhunderts.
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2: Und das hier ist Mozart. Seine Orgelsonaten hat Hans-Werner Henze für Kammerorchester bearbeitet.

Das klingt dann doch ganz anders auf der Orgel. Mozart hat es ursprünglich für die Orgel komponiert, Hans-Werner Henze hat es arrangiert für Streicher. Und das war das Mozarteum Orchester Salzburg unter Lin Liao. Musik von Fritz Kreisler haben wir jetzt noch hier auf BR Klassik. Ein Scherzo mit viel Leichtigkeit für einen angenehmen Mittwoch. Guten Morgen.

Ein Scherzo im Stile von Ditters von Dittersdorf. Fritz Kreisler hat's komponiert. Peter Zerzowski war an der Sologeige zu hören mit dem Münchner Rundfunkorchester unter Bruno Weil. Und mit Mendelssohn endet unser musikalischer Morgen. Nach den Nachrichten haben Sie Clemens Nicol an Ihrer Seite. Er hat viele tolle Aufnahmen für Ihren Vormittag mit BR Klassik, Schubert, Mozart, Fauré und mehr. Ich bin Katrin Hasselbeck und wünsche noch einen guten Morgen hier auf BR Klassik.

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1: 9 Uhr die Nachrichten des Bayerischen Rundfunks mit Anne-Madeleine Gallert. Die Übersicht. Laschet lobt Beschlüsse auf G7-Treffen zu weiteren Russland-Sanktionen. Mehr als 4 Millionen Geflüchtete und Vertriebene leben in Deutschland. Österreich startet mit 3:1 gegen Jordanien in die Fußball-WM der Herren. Das Wetter in Bayern meist bewölkt mit sonnigen Abschnitten, 22 bis 29 Grad. Evian. Die Staats- und Regierungschefs der G7-Staaten beenden am Nachmittag ihren 3-tägigen Gipfel am Genfersee. Heute geht es vor allem um nachhaltiges Wirtschaftswachstum und den Umgang mit künstlicher Intelligenz. Zuvor hatten die Vertreter der großen Industriestaaten unter anderem über den Ukraine-Krieg gesprochen. Der Vorsitz

0: Wenn ein Produkt im Test für schädlich befunden wurde und es keine Alternative gibt, darf es noch für ein Jahr weiterverkauft werden. Bei den betroffenen Chemikalien handelt es sich um Stoffe, die in größeren Mengen krebserregend, erbgutverändernd oder fortpflanzungsschädigend sein können. Die EU führt eine entsprechende Liste. Berlin. In Deutschland bleibt die Zahl antisemitisch motivierter Vorfälle weiter auf hohem Niveau. 2025 dokumentierten Meldestellen insgesamt gut 8.700 Fälle, etwas mehr als im Jahr zuvor. Der Präsident des Zentralrats der Juden, Schuster, bezeichnete die Zahl als bedrückende Realität in Deutschland. Auch der Beauftragte der Bundesregierung gegen Antisemitismus, Klein, zeigte sich besorgt. Antisemitismus sei weiterhin ungebremst auf dem Vormarsch. Nach Angaben des Bundesverbands RIAS stammt die höchste Zahl antisemitischer Übergriffe aus dem rechtsextremen Milieu. Wasserburg. Bei ihrer Jahrestagung beraten Vertreter der Bodensee-Anrainerstaaten ab heute über die Fischerei im See und den Umgang mit den Felchen. Im Großteil des Binnengewässers darf der Fisch seit 2024 nicht mehr entnommen werden, damit sich sein Bestand erholen kann. Im kommenden Jahr läuft die Schonung aus. Unter anderem das baden-württembergische Landwirtschaftsministerium hat sich dafür ausgesprochen, das Fangen wieder zu erlauben. Viele Urlauber verbinden den Bodensee mit geräucherten oder gebratenen Felchen. Ein Beschluss zu den Fangrechten wird für morgen erwartet. Das Wetter in Bayern. Wechselnd bis stark bewölkt mit sonnigen Abschnitten bei Höchstwerten von 22 bis 29 Grad. Abends lockert es von Westen her auf, an den Alpen nachmittags geringes Gewitterrisiko. In der Nacht Tiefstwerte von 17 bis 12 Grad. Die weiteren Aussichten bis Samstag überwiegend sonnig und bei 28 bis 36 Grad sehr heiß. Am Freitag kann es vereinzelt regnen oder zu Hitzegewittern kommen. Es ist gleich 10.05 Uhr. Die Verkehrsmeldungen A3 Würzburg Richtung Nürnberg zwischen Wiesentheid und Geiselwind ist wegen Bergungsarbeiten nur die linke Spur frei, es staut sich. A7 Füssen Richtung Ulm zwischen Illertissen und Dreieck Hettistetten, 5 Kilometer Stau. A8 München Richtung Salzburg zwischen Achenmühle und Bernau am Chiemsee, 4 Kilometer Stau. Und die A9 Berlin Richtung Nürnberg zwischen Markt Schorgast und Dreieck Bayreuth-Kulmbach, 7 Kilometer Stau. Soweit der Service.
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2: Schönen Mittwoch wünsche ich Ihnen. In diese Stunde singt uns die Oboe hinein, gespielt von Pierluigi Fabretti, mit einem Oboenkonzert von Antonio Vivaldi, und der wusste, wie man die Instrumente zum Singen bringt.

Ein Leckerbissen für alle Oboen-Fans. Das war ein Oboen-Konzert von Antonio Vivaldi in F-Dur. Triumphverzeichnis 458, gespielt von Barockoboist Pierluigi Fabretti und dem Originalklangensemble L'Arte dell'Arco. Für ein Liebhaberorchester hat Franz Schubert die folgende Sinfonie geschrieben, das aus einem familiären Streichquartett in seinem Elternhaus hervorgegangen ist, und diese kleine C-Dur-Sinfonie kommt sehr heiter, leicht, aber auch warm daher. Wir hören jetzt hier im Vormittag auf BR Klassik aber kein Liebhaberorchester, sondern einen der besten Klangkörper des Landes. Hier sind die Bamberger Symphoniker unter ihrem ehemaligen Chef Jonathan Nott mit der kleinen C-Dur-Sinfonie von Franz Schubert.

Die Kleine ist doch dann ganz schön groß. Das war die kleine C-Dur-Sinfonie von Franz Schubert, seine Sinfonie Nummer 6, gespielt von den Bamberger Symphonikern unter der Leitung von Jonathan Nott. Hier im Vormittag auf BR Klassik, jetzt ist es 11:15. Am Freitag lädt das Konzerthaus Bleibach zu einem besonderen Abend mit der Bayerischen Staatsoper ein. Unter dem Titel Vielstimmiges mit Gesang stehen um 19 Uhr Werke von Alexander Zemlinsky, Richard Wagner und Arnold Schönberg auf dem Programm. Zu erleben ist dabei die Sopranistin Hanna Elisabeth Müller, die unter anderem die Wesendonck-Lieder von Wagner singen wird. Im Anschluss an das Konzert gibt es auch ein Meet and Greet mit den Künstlerinnen und Künstlern im Restaurant Edelstein in Bad Kötzting. Ein Abend für alle, die vokale Sinnlichkeit und kammermusikalische Intensität in einer besonderen Atmosphäre erleben möchten. Vielstimmiges mit Gesang am Freitag um 19 Uhr im Konzerthaus in Bleibach. Und wir machen jetzt einen kleinen Gartenspaziergang vorbei an verschiedenen Blumen, zum Beispiel dem Mädchensüß, einer staudenartigen, weißblühenden Wasserpflanze. Hier ist der Pianist Eric Parkin.

Drei musikalische Gartenbilder, farbig und pointiert. In My Garden, Summertime von Billy Meyer. Gespielt hat sie der Pianist Eric Parkin hier im Vormittag auf BR Klassik. Und bis zu den 11 Uhr Nachrichten jetzt noch eine Ouvertüre aus der französischen Opera Comique. Die Ouvertüre aus La Fille de Madame Angot von Charles Lecoq. Die Geschichte der rebellischen Adoptivtochter einer Marktfrau wird da erzählt, die mit allen Mitteln einer arrangierten Hochzeit entgehen will, weil sie ja dann doch einen anderen liebt. Eine Geschichte mitten aus dem Leben. Und wir hören jetzt das New Philharmonia Orchestra, so ist es richtig, unter der Leitung von Richard Bonnage mit dieser Ouvertüre.

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2: Um 11 Uhr mit Anne-Madeleine Gallert. Bayerns Verfassungsschutz darf die AfD weiter beobachten. Das hat der Bayerische Verwaltungsgerichtshof mitgeteilt. Demnach scheiterte die Partei mit einem Antrag, Berufung gegen ein Urteil des Verwaltungsgerichts München zuzulassen. Der Verfassungsschutz beobachtet die AfD unter anderem wegen verfassungsfeindlicher Äußerungen von Parteimitgliedern und sieht eine Annäherung an extremistische Gruppierungen. Im französischen Evian hat der letzte Tag des G7-Gipfels begonnen. Heute soll es darum gehen, wie die Weltwirtschaft wieder in Schwung kommen kann. Diese wurde zuletzt stark durch den Iran-Krieg belastet. Das dreitägige Treffen verlief bislang offensichtlich harmonisch. Bundeskanzler Merz sprach von einer großen europäischen Einigkeit und Teamspiel, auch mit US-Präsident Trump. Kanadas Premierminister Carney sieht im Auftritt von Trump einen möglichen Wendepunkt mit Blick auf den Krieg in der Ukraine. Der US-Präsident hat Kreml-Chef Putin dazu aufgerufen, ein Abkommen zur Beendigung des Kriegs abzuschließen. Die schwerkranke norwegische Kronprinzessin Mette-Marit hat eine neue Lunge. Die 52-Jährige muss nun mehrere Wochen im Krankenhaus bleiben. Jana Sinram mit den Einzelheiten.
3: Die Nachricht vom Hof kam überraschend schnell, denn Mette-Marit stand erst seit knapp 2 Wochen auf der Warteliste für die Organtransplantation. In seiner Mitteilung zitiert der Hof den zuständigen Abteilungsleiter des Rikshospitals in Oslo. Die Operation sei bisher erfolgreich verlaufen. Die norwegische Kronprinzessin litt seit längerem an einer Lungenfibrose, bei der das Gewebe in dem Organ zunehmend vernarbt. In den vergangenen Monaten hatte sich ihr Gesundheitszustand deutlich verschlechtert.
2: Abschied von Hans Mayer. Gerade beginnt in München die Trauerfeier für den früheren bayerischen Kultusminister. Er war vergangene Woche kurz vor seinem 95. Geburtstag gestorben. Mayer war Mitbegründer von Donum Vitae, dem Verein für Schwangerschaftskonfliktberatung, und lange Jahre Präsident des Zentralkomitees der Katholiken. Auf die Schafskälte folgen jetzt die heißen Tage in Bayern. Sonnencreme ist also angesagt, aber viele Eltern sind verunsichert. Das Umweltbundesamt hat nämlich kürzlich in

0: landen bei Höchstwerten von 22 bis 29 Grad. Abends lockert es von Westen her auf, an den Alpen nachmittags geringes Gewitterrisiko. In der Nacht Tiefstwerte von 17 bis 12 Grad. Die weiteren Aussichten bis Samstag überwiegend sonnig und bei 28 bis 36 Grad sehr heiß. Am Freitag kann es vereinzelt regnen oder zu Hitzegewittern kommen. Es ist gleich 11.04 Uhr. Die Verkehrsmeldungen: A7 Füssen Richtung Ulm in Höhe Dreieck Kittistetten Sperre und 9 Kilometer Stau nach einem Unfall. A8 München Richtung Salzburg zwischen Achenmühle und Bernau am Chiemsee 4 Kilometer Stau. A9 Berlin Richtung Nürnberg zwischen Gefrees und Dreieck Bayreuth-Kulmbach 9 Kilometer Stau und stockend. Und die B17 Landsberg-Reute zwischen Seestall und Ausfahrt Denklingen in beiden Richtungen Sperre nach einem Unfall mit 2 Lkw. Eine Umleitung ist eingerichtet. Soweit der Service.
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2: Ich grüße Sie. Fröhliche Spiele habe ich so einige gesehen die letzten Tage bei der Fußball-WM, aber gehört nicht so viele. Das ändert sich jetzt in Form einer Ouvertüre von Nico Dostal.

Der Name ist Programm. Das fröhliche Spiel war das, eines Gerd zur Ouvertüre von Nico Dostal, gespielt von den Berliner Philharmonikern hier im Vormittag auf BR Klassik unter der Leitung des Komponisten Nico Dostal. Unter dem Motto Opera Grande präsentiert der Liederkranz Rohrdorf in diesem Jahr ein Programm mit großen Opernchören und Orchesterstücken aus Werken wie Aida, Carmen oder Nabucco. Gemeinsam mit den Bad Reichenhaller Philharmonikern bringt der Chor unter der Leitung von Felix Spreng einen abwechslungsreichen Konzertabend auf die Bühne, unterstützt vom Kinder- und Jugendchor Apostel Singers. Zu hören ist das Ganze morgen, am Donnerstag, um 19.30 Uhr im Theater im Kurgastzentrum Bad Reichenhall sowie am Freitag ebenfalls um 19.30 Uhr im Turnerhölzel in Rohrdorf. Und hier im Vormittag auf BR Klassik gibt's jetzt keine Opera Grande, sondern eher eine Danza Grande. Hier ist ein Concerto Grosso von Francesco Saverio Geminiani mit einem Thema und 24 Variationen über das populäre iberische Tanzlied La Follia. Hier ist das Ensemble Pulcinella.

Ein Concerto Grosso von Francesco Saverio Gimignani hier im Vormittag auf BR Klassik um 20 nach 11 über das populäre Tanzlied La Follia von der Iberischen Halbinsel hat er variiert. Das war das Ensemble Pulcinella unter der Leitung der Cellistin Ophélie Gaillard. Im Namen Mozarts, im Namen Haydns und im Namen des alten Bachs hatte Karl Friedrich Zelter den jungen Felix Mendelssohn Bartholdy zu seinem Schüler gemacht und ihn anhand von vielen Übungen zu seiner ersten Sinfonie herangeführt. Und die hören wir jetzt, ein sehr bewegliches Werk mit viel Drama drin. Hier ist die erste von Mendelssohn Bartholdy mit dem Freiburger Barockorchester unter der Leitung von Pablo Eras Casado.

Die erste Sinfonie in C-Moll von Felix Mendelssohn Bartholdy. Das war das Freiburger Barockorchester, dirigiert von Pablo Heras Casado. Und das war unser BR-Klassik-Vormittag am Mittwoch. Gleich die 12 Uhr Nachrichten hier auf BR-Klassik und dann der Nachmittag mit meiner Kollegin Silke von Walkow. Und bis zu den Nachrichten aber jetzt noch Musik von Oskar Merikanto. Auf die höchste Baumspitze begeben wir uns gemeinsam mit dem japanischen Pianisten Izumi Tateno. Ich bin Clemens Nicol, ich wünsche Ihnen noch einen schönen Mittwoch.

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1: Um 12 Uhr mit Andreas Derschall. Es bleibt dabei, die AfD darf durch das Bayerische Landesamt für Verfassungsschutz beobachtet werden. Das hat der Bayerische Verwaltungsgerichtshof entschieden. Damit scheitert die AfD mit einer Berufung gegen ein Urteil des Verwaltungsgerichts München aus dem Jahr 2024. Daniel Knopp mit den Einzelheiten.
2: Die von der AfD aufgeworfenen Fragen zu den rechtlichen Voraussetzungen einer Beobachtung seien bereits durch die Rechtsprechung des Bundesverfassungsgerichts und des Bundesverwaltungsgerichts geklärt worden, so der Bayerische Verwaltungsgerichtshof in einer Pressemitteilung. Demnach habe das Verwaltungsgericht München alle Argumente unter Berücksichtigung der Meinungsfreiheit gewürdigt. Die Entscheidung ist unanfechtbar.
1: Dritter und letzter Tag des G7-Gipfels in Evian. Die Staats- und Regierungschefs der 7 wichtigsten Industrieländer haben heute ihre Beratungen über die Lage der Weltwirtschaft fortgesetzt. Dabei ging es um Strategien, um das Wirtschaftswachstum nachhaltig zu stärken und wirtschaftliche Ungleichgewichte zu beseitigen. Zuvor hatten die Staaten der Ukraine weitere Hilfe beim Abwehrkampf gegen Russland zugesagt. Sie wollen neue Sanktionen gegen Russland vorbereiten. Schlaglöcher, marode Schulen, veraltete Sporthallen. Vielen Kommunen fehlt das Geld, um sich um die Infrastruktur zu kümmern. Der Investitionsrückstand ist mit 231 Milliarden Euro so hoch wie nie. Das zeigt eine Befragung von Kämmereien im Auftrag der Förderbank KfW. Alexander Schmidt berichtet.
3: In diesem Jahr wollen die Kommunen rund 50 Milliarden Euro investieren. Allerdings werden erfahrungsgemäß nicht alle Gelder wie geplant genutzt, zum Beispiel wegen langwieriger Genehmigungsverfahren und unterbesetzter Bauämter. Abhilfe soll das im vergangenen Jahr verabschiedete Sondervermögen Infrastruktur und Klimaneutralität schaffen. Die Mehrheit der Kommunen geht der Umfrage zufolge aber nicht davon aus, dass das Sondervermögen in diesem Jahr für mehr Investitionen sorgen wird.
1: Anlässlich des 35. Jahrestages des deutsch-polnischen Nachbarschaftsvertrags hat die Bundesregierung seinem Nachbarland geraubte Kunstschätze zurückgegeben. Diese waren während des Zweiten Weltkriegs entwendet worden. Dazu gehört eine mittelalterliche Handschrift, die Textteile des Hymnus Gaude Mater Polonia enthält. Die 6 Pergamentblätter stammen vermutlich aus dem 14. Jahrhundert. Bei der Fußball-WM greifen heute Abend die restlichen 8 Mannschaften ins Geschehen ein. Den Anfang machen dabei Portugal und die Demokratische Republik Kongo. Michael Küster aus dem ARD-WM-Team blickt voraus.
4: Für Portugals Ausnahmespieler Cristiano Ronaldo wird es die 6. Weltmeisterschaft werden. Seine Mannschaft ist gegen die Demokratische Republik Kongo klarer Favorit. Los geht's um 19 Uhr. 3 Stunden später kommt es mit dem Duell zwischen England und Kroatien zu einem der Höhepunkte der gesamten

0: Die Verkehrsmeldungen: A7 Füssen Richtung Ulm, zwischen Illertissen und Dreieck-Kittistetten 10 Kilometer Stau und stockender Verkehr. A8 München Richtung Salzburg, zwischen Rohrdorf und Bernau am Chiemsee 7 Kilometer Stau. Und B17 Landsberg-Reute, zwischen Seestall und Ausfahrt Denklingen in beiden Richtungen, Sperre nach einem Unfall mit 2 Lkw, eine Umleitung ist angerichtet. Soweit die Verkehrsübersicht.
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2: Und unser Mittagsmenü eröffnet mit etwas Leichtem zu Beginn, einem Gruß aus der Küche sozusagen, der nicht großartig belastet und auf jeden Fall Appetit auf mehr macht.

sozusagen ein Amuse-Gueule zu Beginn. Den Nachmittag eröffnete das Kölner Kammerorchester unter Christian Ludwig mit einem Satz aus der Streicherserenade von Robert Fuchs in D-Dur. Auch kein Kostverächter, der nächste Komponist, Gioachino Rossini. Vor allem die Trüffel hatte es ihm ja angetan. Ähnlich selten und versteckt hinter dessen bekannteren Opern wie der Cenerentola ist Maometto II, wo er einen Stoff aus dem 15. Jahrhundert aufgreift. Die Ouvertüre dazu leitet Sir Neville Mariner bei der Academy of St. Martin in the Fields.

Irgendwo doch ein typischer Rossini. Sir Neville Mariner am Pult der Academy of St. Martin de Fields mit der Ouvertüre zu Rossinis Oper Maometto Secondo. Und bevor wir wieder einen Blick auf das Musikgeschehen des heutigen 17. Juni werfen, hat Marco Sartor eine Sonate von Domenico Scarlatti für Sie.

0: Gitarrist Marco Sartor mit der Bearbeitung der Sonate in F-Moll von Domenico Scarlatti. Im Nachmittag auf BR Klassik um inzwischen 12 Uhr und gleich 29 Minuten, also kurz vor halb eins. Und Annika Teuschel wirft jetzt einen Blick zurück in die 1960er Jahre.
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2: Paris, Flughafen Le Bourget, 17. Juni 1961. Ein junger Mann, drahtig, sportlich, elegant, springt in letzter Sekunde über eine Absperrung, sprintet direkt in die Arme zweier französischer Gendarmen und bittet um politisches Asyl. Es ist Rudolf Nureyev, der sowjetische Startänzer, der seine erste Tournee in den Westen zur spektakulären Flucht nutzt. Die Schergen des KGB sehen konsterniert zu und sind machtlos. Französisches Hoheitsgebiet. Hier hat weder der Geheimdienst noch der sowjetische Botschafter das Sagen. Er hat sie alle ausgetrickst. Was war geschehen? Nureyev, der Star des Kirov-Balletts, hat gerade eine Reihe fulminanter Gastspiele absolviert. Eigentlich wollten die ängstlichen Funktionäre ihn gar nicht ausreisen lassen. Ihren grandiosen, aber aufmüpfigen, wenig pflegeleichten Supertänzer. Doch Paris, Frankreich, ganz Westeuropa fiebert seinen Auftritten entgegen und die Sowjets können sich keine Blamage leisten. Sie müssen ihn schicken, ihren prominenten Exportschlager. Es tobt der Kalte Krieg. Siegertypen wie Juri Gagarin, Larissa Latynina oder eben Nureyev sollen die ideologische Überlegenheit des Kommunismus leibhaftig zur Schau stellen.

0: Nureyev tanzt die Solopartien in La Bayadère, Dornröschen, Schwanensee. Und er genießt Paris. Praktisch in jeder freien Minute und trotz ständiger Bewachung. Nureyev trifft sich mit ausländischen Kollegen, mit Fans, streift durch das Nachtleben, diniert im legendären De Margaux, stöbert durch Buchhandlungen und Boutiquen. Er will weg aus der grauen Tristesse der sowjetischen Realität. Er will frei sein, als Mensch und als Künstler. Das ist zu viel für die Bonzen um die Kulturministerin Jekaterina Furzeva. Als die Kirov-Truppe nach ihrem Paris-Gastspiel nach London weiterfliegt, wird Nureyev kurzerhand nach Moskau zurückbeordert. Auf der Gangway in Le Bourget wird ihm klar, wenn er diese Chance nicht nutzt, bleibt er hängen in den Mühlen des Systems. Mit seinem Sprung in die Freiheit gelingt Rudolf Nureyev die Flucht. Was folgt, ist die größte Ballettkarriere des 20. Jahrhunderts.
1: Annika Teuschel und ihr Blick zurück auf den 17. Juni 1961.

Die englische Pianistin mit brasilianischen Wurzeln Christina Ortiz und das Scherzo aus dem Klavierkonzert von Henry Littorff. In Brasilien, in Sao Paulo, fand erst vorgestern ein Konzert mit dem Münchner Kammerorchester unter Leitung von Jörg Wiedmann statt. Der Dirigent, Komponist und Klarinettist leitete unter anderem Mozarts Jupiter-Symphonie und interpretierte auch eigene Stücke. Sie hören ihn mit einem Satz aus dem Klarinettenkonzert A-Dur von Wolfgang Amadeus Mozart, mit dem er ebenfalls beim Münchner Kammerorchester bei einem Konzert im Münchner Prinzregententheater zu Gast war.

Aus einem Konzert mit dem Münchner Kammerorchester im Prinzregententheater war der Ausschnitt mit Jörg Wiedmann als Solisten im Klarinettenkonzert in A-Dur von Wolfgang Amadeus Mozart. Das war's schon in der ersten Stunde im Nachmittag mit Walzerklängen von Johann Strauss. Genauer dem Lagunenwalzer geht es zu den Nachrichten hin. Und dann bleiben wir beim Thema Wasser mit Händels Musik zu einer Bootsfahrt auf der Themse.

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1: Um 13 Uhr mit Andreas Derschall. Der Bayerische Verfassungsschutz darf die AfD weiter beobachten. Der Bayerische Verwaltungsgerichtshof hat eine von der Partei beantragte Berufung gegen ein Gerichtsurteil abgelehnt. Die Entscheidung ist nicht anfechtbar. Mehr dazu von Daniel Knopp.
2: Die von der AfD aufgeworfenen Fragen zu den rechtlichen Voraussetzungen einer Beobachtung seien bereits durch die Rechtsprechung des Bundesverfassungsgerichts und des Bundesverwaltungsgerichts geklärt worden, so der Bayerische Verwaltungsgerichtshof in einer Pressemitteilung. Demnach habe das Verwaltungsgericht München alle Argumente unter Berücksichtigung der Meinungsfreiheit gewürdigt. Laut den obersten bayerischen Verwaltungsrichtern ist dabei die Einschätzung nicht zu beanstanden, dass bestimmte Äußerungen der AfD so wörtlich das Maß der zulässigen Kritik am verfassungsrechtlichen System überstiegen.
1: Nach 3 Tagen geht der G7-Gipfel in Evian zu Ende. Heute ging es bei den Beratungen unter anderem um die Weltwirtschaft, etwa um Strategien, das Wirtschaftswachstum nachhaltig zu stärken. Zudem habe man eine noch engere Zusammenarbeit bei kritischen Rohstoffen und KI vereinbart, erklärte Bundeskanzler Merz vor kurzem auf einer Pressekonferenz. Die Unterstützung für die Ukraine sei unter den G7 so stark wie nie. Alle wollten den Druck auf Moskau erhöhen. Merz nannte die gemeinsame Gipfelerklärung ein hartes Stück Arbeit, das sich gelohnt habe. Der Brenner Nordzulauf wird in diesem Sommer Thema im Bundestag sein. Deshalb haben 4 Bürgerinitiativen aus dem Landkreis Rosenheim einen Brandbrief nach Berlin geschickt. Sie wollen den Neubau einer Eisenbahnstrecke in der Region verhindern. In ihrem Brief stellen sie ihr Alternativkonzept vor, das vom Bund Naturschutz unterstützt wird. Das setzt auf einen Ausbau und eine Modernisierung der bestehenden Bahnstrecken in Südbayern. Bayern will Kinder und Jugendliche besser vor den Folgen übermäßiger Smartphone-Nutzung schützen und ihre Medienkompetenz stärken. Denn Kinder und Jugendliche, die viel Zeit vor dem Handy oder Tablet verbringen, leiden laut Gesundheitsministerin Gerlach häufiger an depressiven Stimmungen, Schlafstörungen oder unter Einsamkeit. Einzelheiten von Anna Fries.
3: Um dem vorzubeugen, gibt es 2 neue Angebote für Schülerinnen und Schüler. Einen Chat-Kompass für die Grundschule und einen Social-Media-Kompass für weiterführende Schulen. Damit sollen Themen wie respektvolle Kommunikation in Chats, Cybermobbing, Datenschutz, Fake News und Deepfakes im Unterricht behandelt werden können. Weitere Angebote zur Medienerziehung richten sich an Eltern. Für sie gibt es ein Infopaket mit Empfehlungen, ab welchem Alter und wie lange Kinder Smartphones und Social Media nutzen sollten.
1: Ein 50 Jahre alter Mann ist in den Allgäuer Alpen tödlich verunglückt. Wie die Polizei mitteilte, hatten Angehörige den Mann als vermisst gemeldet, da er nicht von einer Bergtour zurückgekehrt war. Einsatzkräfte fanden den 50-Jährigen noch in der Nacht leblos in unwegsamem Gelände an der Südkante des Gründen. Das Wetter in Bayern. Bis zum Nachmittag wechselnd bewölkt mit sonnigen Abschnitten, an den Alpen örtlich auch Gewitter. Am Abend dann vor allem im Süden freundlicher, 22 bis 29 Grad. In der Nacht trocken bei 17 bis 12 Grad. Ab morgen wird es heiß bei 28 bis 36 Grad, am Freitag teils kräftige Hitzegewitter. Es ist gleich 13.04 Uhr. Die Verkehrsmeldungen: A7 Ulm Richtung Würzburg zwischen Heidenheim und Ahlen-Westhausen 8 Kilometer Stau.

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1: Und die kommende Stunde beginnt in London mit einer Bootsfahrt König George I. auf der abendlichen Themse.

Wer hätte gedacht, dass der Bootsausflug König Georges I. am 17. Juli 1717 auf der Themse zu einem der ersten Verkehrsstaus in London führen sollte? So viele Boote fühlten sich von der Musik Händels, die er dafür geschrieben hatte, magisch angezogen, dass es auf dem Wasser dann letztendlich doch ein bisschen eng wurde. Christopher Hogwood und die Academy of Ancient Music spielten daraus die Hornsuite um inzwischen 13 und genau 10 Minuten. Auf Musik, die ansteckt, verweist auch gleich unser erster Konzerttipp für Sie, denn wie die Musiker des Orchesters Kurzweil ihren Beruf ausüben, das macht einfach nur gute Laune und bringt Spaß, weil sie selber so viel Spaß dabei haben. Und der sprüht nur so aus ihnen und ihren Instrumenten heraus. Gitarre, Geige, Saxophon, Akkordeon, Schlagwerk, Posaune, Mandoline und mehrstimmiger Gesang. Das Orchester Kurzweil spielt nicht nur eigenes, sondern auch die Klassiker, manchmal waghalsig, ab und zu etwas schräg und immer mit einer überwältigenden, ansteckenden Begeisterung. Freuen Sie sich auf eine wilde Reise, die sich thematisch durch die Genres bayerisch, Italo, Folk, Chansons, Rock'n'Roll, 20er Jahre bis hin zu Orient- und Balkanklängen bewegt. Los geht's morgen um 18 Uhr in München im Silbersaal des Deutschen Theaters.

Michail Pletnev leitete das russische Nationale Symphonieorchester zu der Ouvertüre in F-Dur von Peter Tschaikowski. Seit über 6 Jahren heißt das Zorlu Performing Arts Center im Herzen von Istanbul nicht nur viele prominente Künstler willkommen, sondern auch zahlreiche Besucher, die im beeindruckenden sogenannten Amphi essen und trinken, während sie auf ihr Event warten. Diese Kulisse wählten die Musiker Xenia Sidorova und das Borusan Istanbul Philharmonic Orchestra mit Dirigent Sascha Götzel für ihre Bizet-Bearbeitung Sunrise over Sevilla.

0: Sunrise over Sevilla in der zweiten Stunde des Nachmittags auf BR Classic. Eine Bearbeitung mit Musik aus der Oper Carmen von Georges Bizet. Das waren Xenia Sidorova, Akkordeon und das Borusan Istanbul Philharmonic. Die Leitung hatte Sascha Götzel.
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2: Maria Weiland aus Burghausen. Ich wünsche mir das Santos aus der Sizilienmesse. Vielen Dank.
0: Dem ist nichts hinzuzufügen. Frau Weiland, hier ist Ihr Wunsch, das Santos aus der Sizilienmesse von Charles Gounod.

Das Sanctus aus der Cäcilienmesse von Charles Gounod in unserer Aufnahme mit der Sopranistin Barbara Hendricks als Solistin, dem Kammerchor und das schwedische Rundfunksymphonieorchester Stockholm, leitete Erik Eriksson. Das war ein Hörerwunsch von Frau Weiland aus Burghausen. Auch an dieser Stelle der Hinweis, wenn Sie auch gerne einmal eines Ihrer Lieblingsstücke im Nachmittag auf BR-Klassik hören möchten, alle Informationen und alle Wege, auf denen uns Ihr Wunsch erreicht, per Brief, Mail, Telefon etc., finden Sie auf unserer Webseite auf brklassik.de.

0: Das Presto aus Ludwig van Beethovens 7. Symphonie, Sir Simon Rattle, leitete die Wiener Philharmoniker und damit 13.43 Uhr.
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Weiter hinein in den Nachmittag auf BR Classic ging es mit einem Concerto in F-Dur von Tommaso Albinoni und Alfredo Bernardinis Concerto Armonico. Und wir enden mit Filmmusik von James Newton Howard aus dem Film Unbreakable, unter anderem mit Bruce Willis in einer der Hauptrollen. Oscar-prämiertes haben wir dann in der nächsten Stunde für Sie, gleich nach den Nachrichten.

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1: Um 14 Uhr mit Andreas Derschall. Die bayerische AfD versucht juristisch gegen eine Beobachtung durch den Verfassungsschutz vorzugehen und ist wieder gescheitert vor dem Bayerischen Verwaltungsgerichtshof. Mehr dazu von Bianca Taube.
2: Seit dem Jahr 2022 wird die AfD in Bayern bereits vom Verfassungsschutz beobachtet. Dagegen hatte die Partei Klage eingereicht. Die hat das Verwaltungsgericht München im Sommer 2024 dann abgelehnt. Das Gericht ließ damals zunächst keine Berufung zu. Diese versuchte die AfD jetzt über den Bayerischen Verwaltungsgerichtshof einzufordern. Vergeblich. Bayerns Verfassungsschutz darf die AfD also weiterhin beobachten. Der Bayerische Verwaltungsgerichtshof erklärte, diese Entscheidung sei unanfechtbar.
1: Obst, Gemüse, künftig müssen nicht mehr alle Lebensmittel, die gentechnisch verändert worden sind, speziell gekennzeichnet sein. Für diese gelockerten Regeln hat heute das EU-Parlament gestimmt. Sie gelten aber nur für solche Lebensmittel, die nach neuen Verfahren entwickelt werden, also Züchtungen, bei denen pflanzeneigene Stoffe eingeführt werden. Befürworter erhoffen sich dadurch neue Sorten, die zum Beispiel besser mit Dürren zurechtkommen. Wenn Pflanzen allerdings weitreichend gentechnisch verändert worden sind, unterliegen sie weiter strengeren Regeln. Angriffe, Beleidigungen oder Bedrohungen. Im vergangenen Jahr gab es in Deutschland fast 24 antisemitische Angriffe pro Tag. Das geht aus einem Bericht der Recherche- und Informationsstelle Antisemitismus hervor. Einzelheiten von Isabel Karras.
3: Die Zahl der Vorfälle bleibt damit seit dem 7. Oktober 2023 auf einem ähnlich hohen Niveau. Im Vergleich zum Vorjahr stieg sie nur minimal. Gegenüber 2022 hat sie sich allerdings mehr als verdreifacht. Viele der registrierten Vorfälle ereigneten sich an alltäglichen Orten, in öffentlichen Verkehrsmitteln, beim Sport oder im eigenen Wohnumfeld, darunter Angriffe und Bedrohungen. Besonders häufig ging es um israelbezogenen Antisemitismus.
1: Im vergangenen Jahr haben die Menschen in Deutschland zum ersten Mal häufiger bargeldlos bezahlt als mit Scheinen oder Münzen. Wie die Bundesbank mitteilte, setzt sich damit der Trend hin zu bargeldlosen Zahlungen fort. Im Einzelnen bleibt Bargeld dennoch mit 45% das am häufigsten genutzte Zahlungsmittel, gefolgt von der Debitkarte mit 26%. Auf Platz 3 folgen mobile Verfahren, wie etwa das Bezahlen mit dem Smartphone. Ab morgen wird es wieder richtig heiß in Bayern. Viele Eltern sind aber gerade verunsichert, wie problematisch ist Sonnencreme bei Kindern. Vor ein paar Monaten hatte eine Studie des Umweltbundesamtes gezeigt, dass sich in Urinproben von Kindern und Jugendlichen Abbauprodukte eines gesundheitsschädlichen Weichmachers befanden, aus dem UV-Filter DHHB. Das Umweltbundesamt betonte jedoch, Kinder sollten auf jeden Fall auch weiterhin mit Sonnencreme vor UV-Strahlung geschützt werden, denn das Risiko, an Hautkrebs zu erkranken, wiege schwerer. Das Wetter in Bayern? Bis zum Nachmittag wechselnd bewölkt mit sonnigen Abschnitten. An den Alpen örtlich auch Gewitter, am Abend dann vor allem im Süden freundlicher. 22 bis 29 Grad. In der Nacht trocken bei 17 bis 12 Grad. Ab morgen wird es heiß bei 28 bis 36 Grad. Am Freitag teils kräftige Hitzegewitter. Es ist 14.03 Uhr. Die Verkehrsmeldungen: A7 Ulm Richtung Würzburg zwischen Heidenheim und Ahlen-Westhausen, 8 Kilometer Stau und stockender Verkehr. A9 München Richtung Nürnberg zwischen Manching und Denkendorf, stockender Verkehr. Soweit die Verkehrsübersicht.
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4: Schön, dass Sie weiter mit dabei sind. Bevor wir mit Musik aus dem Achtfach für den Oscar-nominierten Film Konklave die Stunde beenden, gibt es Konzertantes von Nicola Porpora, Symphonisches von Anton Bruckner und Fröhliches von Antonio Vivaldi.

Mit einem Concerto in D-Dur von Antonio Vivaldi eröffneten Europa Galante und Fabio Biondi die Stunde zwischen 2 und 3 im Nachmittag. Halbzeit sozusagen, um es mit Fußball auszudrücken, der ja momentan ganz aktuell ist. Um beim Thema zu bleiben, nicht gerade in Mannschaftsstärke, aber doch ausreichend für den ein oder anderen Kick wäre es, wenn die Musikerfamilie Järvi einmal gesammelt antreten würde. Marika Järvi ist Flötistin, die Brüder Paavo und Christian, beide Dirigenten, genauso wie Papa Neeme Järvi. Er leitet im Anschluss das Symphonieorchester von Göteborg.

Mit rund 500 Einspielungen zählt er zu den Dirigenten mit den meisten Tonaufnahmen, Neeme Järvi. Er leitete das Symphonieorchester Göteborg zum Finale der zweiten Symphonie von Franz Bierwald. Und ich sage Ihnen die Zeit, es ist 14:18 Uhr.

0: Amaranthos, traditionelle Musik aus Griechenland, bearbeitet vom Chicoyoc Klezmer Ensemble. Mit dem zweiten Konzerttipp im Nachmittag geht es nach Ansbach. Das junge Ensemble Interchange gibt morgen in der Johanneskirche ein Familienkonzert zur familienfreundlichen Zeit um 17 Uhr. Die fünf Musikerinnen, deren Wurzeln in Deutschland, in Slowenien, Portugal und Taiwan liegen, sind PreisträgerInnen renommierter Wettbewerbe wie Musiker Antiker Brügge, dem internationalen Händewettbewerb in Göttingen und dem Johann Sebastian Bach Wettbewerb in Leipzig. Und sie konzertieren deutschlandweit wie international. Zudem werden sie gefördert durch den Deutschen Musikwettbewerb, ein Projekt des Deutschen Musikrates und der GVL. Im Wechsel zwischen Musizieren und gemeinsamen Gesprächen spürt das Ensemble mit den Kindern beim Kinderkonzert den vielen verschiedenen Emotionen nach und hilft, diese zu benennen. Gerade in der Musik des 17. und 18. Jahrhunderts finden wir ja ganz klar kontrastierende Affekte. Nicht umsonst spricht man in dieser Zeit von einer Klangrede und der unmittelbare, manchmal auch ungeschönte Gefühlsausdruck steht im Mittelpunkt. Das Quintett vereint sein Verständnis für historische Hintergründe und die rhetorisch-sprachlichen Elemente der Musik mit emotionaler Tiefe. So stehen die musikalische Kommunikation und ein sensibler wie nachhaltiger Austausch mit dem Publikum im Mittelpunkt. Seien Sie dabei bei einem abwechslungsreichen Nachmittag voller Gefühle und Empathie, morgen beim Familienkonzert mit Interchange um 17 Uhr in Ansbach in der Johanneskirche.
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Da war ein weiterer der Familie Järvi am Pult, Paavo Järvi, 2018 zu Gast bei den Münchner Philharmonikern, unter anderem mit Bruckners Symphonie in D-Moll, und daraus war das Scherzo. Dem Münchner Publikum kein Unbekannter ist der britische Dirigent Harry Bickett. Dirigierte er an der Staatsoper doch verschiedene Händel-Opern wie Rinaldo, Giulio Cesare und Xerxes, außerdem den Barbier von Sevilla oder auch die Zauberflöte Mozarts. Eigentlich Organist und Cembalist, machte er sich damit einen Namen, vor allem mit Barockopern. Und Barockes spielte auch mit den Solisten des English Concert im nächsten Konzert von Nicola Porpora.

Harry Bickert und The English Concert mit einem Konzert von Nicola Porpora. Beste Kostüme, bester Film, beste Musik, bestes adaptiertes Drehbuch. Das waren nur vier der insgesamt 8 Kategorien, in denen Edward Bergers Konklave für die Oscars nominiert wurde. Letzteren, den fürs Drehbuch, gab es dann tatsächlich. Aus der Stunde verabschieden wir uns mit dem Postlude aus der Filmmusik von Volker Bertelmann. Und dann hören wir uns wieder kurz nach 3.

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1: Um 15 Uhr mit Andreas Derschall. Am Nachmittag endet der dreitägige G7-Gipfel in Evian. Bundeskanzler Merz zog eine positive Bilanz des Treffens der sieben wichtigsten Industrieländer. Dagmar Pepping fasst zusammen.
2: Die gemeinsame Erklärung der G7-Staaten zum Iran und der Ukraine sei ein hartes Stück Arbeit gewesen, das sich gelohnt habe. Denn, so Merz, es ist die erste gemeinsame Gipfelerklärung seit dem Amtsantritt von US-Präsident Trump. Merz wiederholte die Bereitschaft Deutschlands, in der Region zu helfen. Das könne auch ein militärisches Engagement vor Hormuz beinhalten. Ein Mandat dafür bereite die Regierung seit Wochen vor. Vor einem Einsatz brauche es aber einen Waffenstillstand, betonte Merz. Am Nachmittag endet der G7-Gipfel mit Sitzungen zum Thema künstliche Intelligenz.
1: Das Europaparlament hat gelockerte Regeln für den Einsatz von Gentechnik beschlossen. Zukünftig müssen nicht mehr alle gentechnisch veränderten Lebensmittel als solche gekennzeichnet werden. Auch aufwendige Umweltprüfungen sollen in bestimmten Fällen wegfallen. Thomas Spickhofen mit Einzelheiten.
3: Dabei geht es um Lebensmittel, die nach neuen gentechnischen Verfahren entwickelt werden. In diesen Verfahren werden nicht, wie bei der herkömmlichen Gentechnik, pflanzenfremde Stoffe eingeführt, sondern pflanzeneigene. Im Prinzip gilt das als Fortschritt, weil das zu widerstandsfähigeren Pflanzen führt, die aus eigenem Genmaterial bestehen. Das sehen auch die Kritiker so. Sie hatten aber gefordert, dass der gentechnische Eingriff auch beim Endprodukt im Supermarktregal sichtbar sein muss. Das wird nun nur auf das Saatgut beschränkt bleiben.
1: Der Bayerische Verfassungsschutz darf die AfD weiter beobachten. Der Bayerische Verwaltungsgerichtshof hat es abgelehnt, Berufung gegen ein entsprechendes Urteil zuzulassen. Die Entscheidung ist nicht anfechtbar. Die von der AfD aufgeworfenen Fragen seien bereits in der Rechtsprechung geklärt. Die Einwände gegen das Urteil griffen nicht durch. Nach dem Hammerangriff auf zwei Jugendliche an einer Schule im schwäbischen Friedberg hat das Augsburger Landgericht heute ein Urteil gefällt. Der zum Tatzeitpunkt 15-jährige Angreifer ist wegen gefährlicher Körperverletzung zu einer Jugendstrafe von 4 Jahren verurteilt worden. Das Urteil ist noch nicht rechtskräftig. Die Anklage hatte von einem Mordversuch und rassistischen Motiven gesprochen. Beides sieht das Gericht nicht so. Das Vertrauen in die Demokratie in Deutschland sinkt. Die Technische Universität München will mit einer neuen Einrichtung gegensteuern, dem Forum für Freiheit und Demokratie. Dabei handelt es sich um eine Begegnungsstätte, an der demokratische Bildung und Werte vermittelt werden sollen, unter anderem durch interaktive Formate. Das Wetter in Bayern. Bis zum Nachmittag wechselnd bewölkt mit sonnigen Abschnitten, an den Alpen örtlich auch Gewitter. Am Abend dann vor allem im Süden freundlicher, 22 bis 29 Grad. In der Nacht trocken, bei 17 bis 12 Grad. Ab morgen wird es heiß, bei 28 bis 36 Grad. Am Freitag teils kräftige Hitzegewitter. Es ist 15.03 Uhr. Die Verkehrsmeldungen. A7 Füssen Richtung Würzburg zwischen Nersingen und Niederstotzingen, 5 Kilometer stockender Verkehr. A7 Ulm Richtung Würzburg. Zwischen Heidenheim und Aalen-Westhausen 7 Kilometer Stau und stockender Verkehr. A9 Nürnberg Richtung München. Zwischen Denkendorf und Ingolstadt Nord Stau, dort steht ein defektes Fahrzeug. A92 München Richtung Deggendorf. Zwischen Dingolfing Mitte und Pilsding Großkölnbach Stau und stockender Verkehr an einer Baustelle. Und A99 Westumfahrung München Richtung Lindau. Zwischen Neuherberg und Dreieck Allach 8 Kilometer stockender Verkehr. Soweit die Verkehrsübersicht.
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4: Auch diesmal mit Filmmusik aus einem Klassiker, der schon mehrmals verfilmt wurde. Dazu gleich mehr. Wir starten erst einmal mit Emil Waldteufel und der Mitternachtspolka.

Das Philharmonische Orchester Straßburg mit der Mitternachtspolka von Emil Weitteufel. Um unseren nächsten Künstler live zu erleben, müssen Sie nicht mehr lange warten und zumindest in Bayern nicht allzu weit fahren. In gut 2 Wochen wird Grigori Sokolow beim Kissinger Sommer zu Gast sein mit Klaviermusik von Beethoven und Schubert. Hier hören Sie ihn mit einem Satz aus der Klaviersonate F-Dur von Wolfgang Amadeus Mozart.

Musik aus der F-Dur Klaviersonate von Wolfgang Amadeus Mozart gespielt hat Grigori Sokolow. Seine Musikerkollegin Anne-Sophie Mutter konnten Sie ja bereits am vergangenen Sonntag live in Bad Kissingen erleben, ebenfalls im Rahmen des Kissinger Sommers. Wir haben die Geigerin mit Filmmusik von John Williams zu der Neuauflage des Billy Wilder Klassikers Sabrina.

Katharine Hepburn, Audrey Hepburn und zuletzt Julia Ormond. Sie alle waren Sabrina auf der Leinwand. 1995 gab es die Neuauflage unter der Regie von Sidney Pollack, zu der John Williams die Musik schrieb. Das Thema interpretierte die Geigerin Anne-Sophie Mutter.

0: 55 Jahre sitzen sie nun schon gemeinsam am Klavier. Katja und Mariella Beck feiern dieses Jubiläum mit einer großen dreiteiligen CD-Box. 55 heißt sie, 55 Stücke aus 55 Jahren. Dabei neue Aufnahmen und auch Archivschätze von Ravel bis hin zu Komponistinnen wie Fanny Mendelssohn oder Lili Boulanger. Katja Labeck war zu Gast bei BR Klassik im Interview. In dem erzählt sie von den allerersten Aufnahmen im Studio, von Streit und Einigkeit mit ihrer Schwester und auch von den ganz frühen Jahren, als sie mit 19 zum ersten Mal vor dem Mikrofon saß.
1: Everything she did, that what I expected from her.
2: Alles, was sie getan hat, war genau das, was ich von ihr erwartet habe. Ihren eigenen Weg gehen, immer den Mut haben, die Musik zu spielen, die sie spielen will, und das eigene Plattenlabel zu gründen. Das war eine riesige Sache. Vor 20 Jahren hatten noch nicht so viele Künstler ein eigenes Label. Also haben wir unser Label gegründet und unsere Stiftung, als andere so etwas noch gar nicht unbedingt hatten. Nein, ich hätte ihr nichts zu sagen, außer danke.
0: Ja, das ist es, was Katja Labeck, der kleinen Katja von damals, hätte geraten. Das komplette Gespräch mit Katja Labeck zur neuen CD-Box 55 mit vielen Geschichten aus 55 Jahren Klavierduo finden Sie online bei uns auf brklassik.de.
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Das ist der Nachmittag auf BR Klassik um inzwischen 15.43 Uhr mit der symphonischen Dichtung Wallensteins Lager von Friedrich Smetana. Die tschechische Philharmonie leitete Václav Neumann. Und damit gleich weiter zum böhmischen Mozart Josef Myslivicek.

Ana de la Vega Flöte, das English Chamber Orchestra unter Leitung von Stephanie Gonley und ein Andante Mezza Voce von Josef Misliwicek. Ein Film mit einem Lächeln und vielleicht einer Träne. So stand es im Vorspann zu Charlie Chaplins The Kid, seinem ersten Langfilm, in den der Tramp so viel Zeit und Geld investierte wie nie zuvor. 1921 fand die Weltpremiere statt. Ein halbes Jahrhundert später, 1971, schrieb der damals über 80-jährige Chaplin eine Filmmusik dazu. Mit einem Lächeln und vielleicht einer Träne verabschiede ich mich damit aus dem Nachmittag. Eine schöne Woche noch.

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1: Um 16 Uhr mit Andreas Derschall. Der G7-Gipfel in Frankreich geht heute zu Ende. Die führenden demokratischen Wirtschaftsmächte haben sich neben dem Iran-Konflikt auch mit dem russischen Angriffskrieg gegen die Ukraine beschäftigt. Dabei einigten sich die Staats- und Regierungschefs auf eine gemeinsame Erklärung. Was das zu bedeuten hat, hat dazu Georg Schwarte.
2: Erstmals seit langem gibt es hier so etwas wie einen gemeinsamen Geist in Sachen Ukraine-Krieg. Erstmals wieder eine USA, die nicht so ein bisschen, sondern offenbar mit Nachdruck dabei sind, wenn es um Druck auf Putin und Russland geht. Und zum ersten Mal, sagen jedenfalls Teilnehmer, hätten sie vom US-Präsidenten in der ersten Arbeitssitzung am Vormittag im Beisein von Selenskyj den Satz gehört, Russland muss jetzt ein Abkommen schließen. Die Rede ist da von einem neuen Ton, der gemeinsamen Überzeugung, wir stehen zusammen. Und Selenskyj selbst war jedenfalls ziemlich begeistert und sagte, endlich verstehen alle hier, dass Russland den Krieg nicht gewinnen wird.
1: Es bleibt dabei, die AfD darf durch das Bayerische Landesamt für Verfassungsschutz beobachtet werden. Das hat der Bayerische Verwaltungsgerichtshof entschieden. Damit scheitert die AfD mit einer Berufung gegen ein Urteil des Verwaltungsgerichts München aus dem Jahr 2024. Daniel Knopp mit den Einzelheiten.
3: Die von der AfD aufgeworfenen Fragen zu den rechtlichen Voraussetzungen einer Beobachtung seien bereits durch die Rechtsprechung des Bundesverfassungsgerichts und des Bundesverwaltungsgerichts geklärt worden, so der Bayerische Verwaltungsgerichtshof in einer Pressemitteilung. Demnach habe das Verwaltungsgericht München alle Argumente unter Berücksichtigung der Meinungsfreiheit gewürdigt. Die Entscheidung ist unanfechtbar.
1: Anlässlich des 35. Jahrestages des deutsch-polnischen Nachbarschaftsvertrags hat die Bundesregierung seinem Nachbarland geraubte Kunstschätze zurückgegeben. Diese waren während des Zweiten Weltkriegs entwendet worden. Dazu gehört eine mittelalterliche Handschrift, die Textteile des Hymnus Gaude Mater Polonia enthält. Die 6 Pergamentblätter stammen vermutlich aus dem 14. Jahrhundert. Keine Erhöhung der Tabaksteuer. Dafür hat sich eine Mehrheit im Europaparlament ausgesprochen. Die Abgeordneten stimmten gegen einen entsprechenden Vorschlag der EU-Kommission. Die Entscheidung liegt jedoch bei den Regierungen der 27 Mitgliedstaaten. Sie müssen der Empfehlung nicht folgen. Die Erhöhung hätte vor allem Auswirkungen auf Länder wie Luxemburg oder Polen gehabt, wo die Tabaksteuern niedriger sind. In Deutschland würde sich weniger ändern. Auch E-Zigaretten werden hierzulande bereits besteuert. Familie, Arbeit oder Geldsorgen. Jeder Fünfte in Deutschland fühlt sich stark gestresst. Wie aus einer Studie des Robert-Koch-Instituts hervorgeht, sind vor allem Frauen betroffen, zudem die Altersgruppe zwischen 18 und 64 Jahren und Menschen mit geringem Bildungsabschluss. Während Männer eher problemfokussierte Strategien zur Stressbewältigung nutzen, setzen Frauen vor allem auf soziale Unterstützung. Das Wetter in Bayern. Am späten Nachmittag und Abend meist freundlich. Vereinzelt kann es regnen. In der Nacht trocken und klarer bei 17 bis 12 Grad. Ab morgen bis Samstag überwiegend sonnig und heiß bei 28 bis 36 Grad. Ab Freitag kann es vor allem jeweils nachmittags und abends teils kräftige Hitzegewitter geben. Es ist 16.03 Uhr. Die Verkehrsmeldungen A7 Ulm Richtung Würzburg. Zwischen Heidenheim und Allen-Westhausen 7 Kilometer Stau und stockend. A7 Würzburg Richtung Fulda. Zwischen Bad Brückenau-Wildflecken und Gersfeld-Rhön 4 Kilometer Stau an einer Baustelle. A9 München Richtung Nürnberg. Zwischen Manching und Denkendorf immer wieder stockender Verkehr. A9 Nürnberg Richtung München. Zwischen Denkendorf und Neuburg an der Donau 11 Kilometer Stau und stockend. A92 München Richtung Deggendorf zwischen Wörth an der Isar und Dingolfing West steht ein defektes Fahrzeug im Baustellenbereich. A99 Westumfahrung München Richtung Nürnberg zwischen dem Dreieck München Südwest und Dreieck Allach 10 Kilometer stockender Verkehr und vor dem Tunnel Aubing Blockabfertigung. Und A99 Westumfahrung München Richtung Lindau zwischen Neuherberg und Dreieck Allach Stau. Soweit die Verkehrsübersicht.
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4: Und mit Wiener Klassik weiblich. Hier ist Musik von Martina von Martinez.

Mariana von Martinez, das ist ein ungewöhnlicher Name für eine Wienerin, erst recht im 18. Jahrhundert. Ihr Vater war päpstlicher Gesandter in Wien. Sie ist in Wien geboren, war eine Schülerin von Joseph Haydn und sie hat dieses Konzert in C-Dur geschrieben. Die israelische Pianistin Idit Meshulam Korman spielte den Solopart mit den Oxforder Philharmonikern und am Pult stand die Amerikanerin Cayenna Ponchone Bailey. Lauter neue Namen. Ganz vertraut ist Ihnen dagegen wahrscheinlich der Name Joanna Malwitz. Die war 5 Jahre lang Leiterin der Staatsphilharmonie Nürnberg. Jetzt kommt sie für 2 Konzerte aus Berlin zurück, wo sie mittlerweile das Konzerthausorchester leitet. Und sie ist gleich bei uns im Interview nach dem Mendelssohn.

0: Das Symphonieorchester des Bayerischen Rundfunks mit dem verhaltenen dritten Satz aus der vierten Sinfonie der italienischen von Felix Mendelssohn Bartholdy. Am Pult stand Lorin Mazel. Viertel nach vier ist es. Gustav Mahler hat die Uraufführung seiner neunten Sinfonie nicht mehr erlebt. Er starb ein Jahr vorher. Diese neunte ist so etwas wie ein künstlerisches Vermächtnis, die das Tor zur Moderne weit aufstößt und zugleich die Vertonung eines Abschieds. Gewaltig in den Ausmaßen, fast anderthalb Stunden lang, mit ungewöhnlicher Instrumentierung und mit zwei langen, langsamen Sätzen am Anfang und am Ende. Joanna Malwitz dirigiert dieses Werk morgen und übermorgen in Nürnberg. Sie kommt als Gast zurück zur Staatsphilharmonie, zu dem Orchester also, dessen Chefin sie fünf Jahre lang war. Und sie war heute bei uns zum Interview in BR Klassik. Als erstes habe ich sie gefragt, wie es denn so ist, zurückzukommen zum Ex.
1: Es ist wunderbar. Also einerseits sowieso nach Nürnberg hier in die Stadt zu kommen. Das war ja tatsächlich unser Zuhause richtig für fünf Jahre. Und ja, immer wenn man mit dem ICE hier nach Nürnberg ankommt, man sieht immer schon das Opernhaus vom Zug aus. Das ist schön. Und es fühlt sich wirklich an, wie nach Hause kommen. Ja, man merkt erst, an was man sich alles an Kleinigkeiten erinnert, wenn man dann mal wiederkommt. Und ja, es ist wunderbar.
0: Was ist denn anders in Berlin? Unterscheidet sich das Berliner Publikum stark vom Nürnberger?
1: Also in Nürnberg wurde mir gesagt, ja, Vorsicht, die Franken sind ein bisschen verhalten und nicht so enthusiastisch. Und dann hat sich das hier in Nürnberg überhaupt nicht bestätigt. Und es war so ein warmes, herzliches Publikum. Und in Berlin hieß es auch genauso. Also in Berlin ist man alles gewohnt und hat schon alles gehört und ist nicht so leicht von den Hockern zu reißen. Und auch da hatte sich das überhaupt nicht bestätigt. Und wir haben also sowohl hier in Nürnberg damals in unseren fünf Jahren zusammen und jetzt auch in Berlin immer unglaublich schöne Atmosphäre in den Konzerten und in den Vorstellungen. Also ganz große Wärme einfach und Treue vom Publikum, das ist schön.
0: Sie kommen jetzt nach Nürnberg nicht mit irgendwas, sondern mit Mahlers 9. Sinfonie. Das ist ein ziemlich gigantisches Werk und auch ein ziemlich existenzielles Werk, kann man das sagen?
1: Ja, natürlich. Es ist ja auch die letzte vollendete Sinfonie von Mahler. Er hat die Uraufführung schon nicht mehr erlebt, konnte nicht mehr viel dran überarbeiten. Er hat das wirklich wie in so einem Schaffensrausch ziemlich schnell niedergeschrieben, war dem Tode schon sehr nahe, war schwer herzkrank, fürchtete sich auch vor dem Tod, wusste, dass das nicht mehr lange hin ist. Und das ist wirklich ein Werk, in dem an dieser Grenze, ja, vom Irdischen in irgendeine Art von Jenseits. Also das Stück steht die ganze Zeit auf dieser Kippe.
0: Mahler selbst hat ja gesagt, es sei ein Werk, in dem er etwas sagt, was ich seit längster Zeit auf den Lippen habe. Ja. Kann man das in Worte fassen, was er da auf den Lippen hatte?
1: Es ist natürlich sehr stark autobiografisch schon geprägt. Also wenn man weiß, dass er ja seit 1907, seit diesem Schicksalsjahr, wo wirklich einfach alles in seinem Leben schlimm wurde. Sein Kind ist gestorben, er wurde politisch verfolgt, er musste seinen Job aufgeben, er war eben dann auch schwer krank, wusste, dass er nicht mehr lange zu leben hatte. Er war mit seiner Herzkrankheit, er war geradezu besessen von seinen eigenen Herztönen. Ja, er war ja eigentlich leidenschaftlicher Spaziergänger und Wanderer. Und er, der einfach immer raus musste in die Natur, durfte jetzt nur noch eine bestimmte Anzahl von Schritten machen am Tag und musste immer mit so einem mechanischen Schrittzähler gucken und kontrollieren, dass er nicht sich verausgabt, und hat immer sein Herz abhören lassen, um zu gucken, ob es wieder stolpert. Also auch diese Angst. Ja, und dann hat er diese Neunte geschrieben und er hat Dinge in seine Partitur geschrieben, wie eben dieses berühmte Leb wohl, das Motiv im ersten Satz, was gleich zu Beginn schon in den zweiten Geigen erklingt und die ganze Zeit durchzieht. So eine abfallende Sekunde hat er eben das Wort Leb wohl geschrieben, dass dieses Motiv anscheinend auch so eine ganz konkrete Bedeutung für ihn hatte.
0: Die Dirigentin Joanna Malwitz bei uns in BR Klassik. Morgen und übermorgen, Donnerstag und Freitag, ist sie wieder in Nürnberg zu erleben am Pult der Staatsphilharmonie mit Gustav Mahlers 9. Sinfonie.

Das Intermezzo Sinfonico aus Cavalleria Rusticana von Pietro Mascagni. Das waren Johanna Malwitz und die Staatsphilharmonie Nürnberg. Das englische Vokalensemble Voces 8 hat keine Berührungsängste. Rein repertoiremäßig singt Monteverdi, Dowland und mit derselben Perfektion auch Popsongs wie hier The Luckiest von Ben Folds.

The Luckiest, Musik von Ben Folds aus dem Film About Time. Und The Luckiest ist man wahrscheinlich, wenn man so singen kann wie Voces 8. Der Ort, an dem unser heutiger Musikkalender spielt, ist ein Flughafen und der ist in diesem Fall der Ort einer Flucht aus der Sowjetunion. Es geht um den Tänzerstar Rudolf Nureyev. Gleich um 20:05 erzählen wir Ihnen die Geschichte. Aber jetzt geht's auf zur Jagd. Hier ist das Konzert La Caccia von Vivaldi.

0: keine Schonzeit hier bei uns auf BR Klassik. Das war die Jagd La Caccia, ein Konzert in B-Dur von Antonio Vivaldi. Solo-Violinist war Enrico Onofri und er musizierte mit Il Giardino Armonico unter der Leitung von Giovanni Antonini. Im nächsten Fall fühlt sich auch einer gejagt und in die Enge getrieben, aber ihm gelingt die Flucht, wie Annika Teuschel erzählt.
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2: Paris, Flughafen Le Bourget, 17. Juni 1961. Ein junger Mann, drahtig, sportlich, elegant, springt in letzter Sekunde über eine Absperrung, sprintet direkt in die Arme zweier französischer Gendarmen und bittet um politisches Asyl. Es ist Rudolf Nureyev, der sowjetische Startänzer, der seine erste Tournee in den Westen zur spektakulären Flucht nutzt. Die Schergen des KGB sehen konsterniert zu und sind machtlos. Französisches Hoheitsgebiet. Hier hat weder der Geheimdienst noch der sowjetische Botschafter das Sagen. Er hat sie alle ausgetrickst. Was war geschehen? Nureyev, der Star des Kirov-Balletts, hat gerade eine Reihe fulminanter Gastspiele absolviert. Eigentlich wollten die ängstlichen Funktionäre ihn gar nicht ausreisen lassen. Ihren grandiosen, aber aufmüpfigen, wenig pflegeleichten Supertänzer. Doch Paris, Frankreich, ganz Westeuropa fiebert seinen Auftritten entgegen. Und die Sowjets können sich keine Blamage leisten. Sie müssen ihn schicken, ihren prominenten Exportschlager. Es tobt der Kalte Krieg. Siegertypen wie Juri Gagarin, Larissa Latynina oder eben Nureyev sollen die ideologische Überlegenheit des Kommunismus leibhaftig zur Schau stellen.

Nureyev tanzt die Solopartien in La Bayadère, Dornröschen, Schwanensee. Und er genießt Paris. Praktisch in jeder freien Minute und trotz ständiger Bewachung. Nureyev trifft sich mit ausländischen Kollegen, mit Fans, streift durch das Nachtleben, diniert im legendären De Margaux, stöbert durch Buchhandlungen und Boutiquen. Er will weg aus der grauen Tristesse der sowjetischen Realität. Er will frei sein, als Mensch und als Künstler. Das ist zu viel für die Bonzen um die Kulturministerin Jekaterina Furtseva. Als die Kirov-Truppe nach ihrem Paris-Gastspiel nach London weiterfliegt, wird Nureyev kurzerhand nach Moskau zurückbeordert. Auf der Gangway in Le Bourget wird ihm klar, wenn er diese Chance nicht nutzt, bleibt er hängen in den Mühlen des Systems. Mit seinem Sprung in die Freiheit gelingt Rudolf Nureyev die Flucht. Was folgt, ist die größte Ballettkarriere des 20. Jahrhunderts.

Richard Tognetti und das australische Kammerorchester mit dem ersten Satz aus Holbergs Zeit von Edvard Grieg. Georg Philipp Telemann hatte lange keinen guten Ruf. Seine vielen tausende Werke haben ihm diesen zweifelhaften Ruf eingebracht, ein uninspirierter Vielschreiber zu sein. In den letzten Jahren hat sich dieses Bild etwas geändert und daran hat auch unter anderem der zeitgenössische Komponist Hans-Werner Henze seinen Anteil. Er hat Telemann geschätzt und zu dessen 200. Todestag 1967 Musik von ihm bearbeitet und zu einer Orchestersuite verarbeitet. Telemannianer hat er sie genannt, eine Verneigung vor einem Unterschätzten.

klingt stellenweise ein bisschen wie Filmmusik, diese Telemann-Jana von Hans-Werner Henze, eine Bearbeitung einer Quartettsonate von Georg Philipp Telemann für großes Orchester, eine Suite mit 7 Sätzen und einer Passacaglia am Schluss. Das war das Radiosymphonieorchester Berlin unter Gerd Albrecht. Und jetzt wird's ein bisschen sentimental und historisch. Edward Kennedy alias Duke Ellington hier höchstpersönlich mit dem Bassisten Wendell Marshall und am Schlagzeug Butch Ballard. Eine Aufnahme von 1953 in A Sentimental Mood.

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1: Um 17 Uhr mit Andreas Derschall. Ein kooperativer US-Präsident und eine neue Dynamik mit Blick auf die Ukraine. Der G7-Gipfel in Frankreich wurde schon vor seinem offiziellen Ende von mehreren Gipfelteilnehmern als Erfolg gewertet. Angela Ulrich mit Einzelheiten.
2: Das zentrale Thema war ganz klar die Ukraine. Volodymyr Zelensky, der ukrainische Präsident, der konnte hier sehr gestärkt abreisen. Für ihn ist das richtig gut gelaufen, denn alle G7-Partner werden ihren militärischen und finanziellen Beitrag für die Ukraine erhöhen. Das ist ja auch schriftlich eben festgehalten in der Gipfelerklärung. Und auch, dass es an Russland sei, den Krieg zu beenden. Dazu wird es auch noch mal verstärkte Sanktionen gegen Russland geben. Also eine neue Entschlossenheit hier in Evian.
1: Das Europäische Parlament hat eine deutliche Verschärfung der EU-Abschieberegeln beschlossen. Eine Mehrheit stimmte für die sogenannte Rückführungsverordnung. Kern des Gesetzes sind Rückführungszentren außerhalb der EU. Dorthin sollen Menschen ohne Aufenthaltsrecht gebracht werden, die nicht in ihre Herkunftsländer abgeschoben werden können. Wo solche Zentren entstehen könnten, ist bislang unklar. Bayern will Kinder und Jugendliche besser vor den Folgen übermäßiger Smartphone-Nutzung schützen und ihre Medienkompetenz stärken. Denn Kinder und Jugendliche, die viel Zeit vor dem Handy oder Tablet verbringen, leiden laut Gesundheitsministerin Gerlach häufiger an depressiven Stimmungen, Schlafstörungen oder unter Einsamkeit. Einzelheiten von Anna Fries.
3: Um dem vorzubeugen, gibt es zwei neue Angebote für Schülerinnen und Schüler. Ein Chat-Kompass für die Grundschule und ein Social-Media-Kompass für weiterführende Schulen. Damit sollen Themen wie respektvolle Kommunikation in Chats, Cybermobbing, Datenschutz, Fake News und Deepfakes im Unterricht behandelt werden können. Weitere Angebote zur Medienerziehung richten sich an Eltern. Für sie gibt es ein Infopaket mit Empfehlungen, ab welchem Alter und wie lange Kinder Smartphones und Social Media nutzen sollten.
1: Im vergangenen Jahr haben die Menschen in Deutschland zum ersten Mal häufiger bargeldlos bezahlt als mit Scheinen oder Münzen. Wie die Bundesbank mitteilte, setzt sich damit der Trend hin zu bargeldlosen Zahlungen fort. Im Einzelnen bleibt Bargeld dennoch das am häufigsten genutzte Zahlungsmittel, gefolgt von der Debitkarte und mobilen Verfahren, wie etwa dem Bezahlen mit dem Smartphone. Heute Abend geht die WM dann auch für die verbliebenen 8 Teams los. Die letzten 4 Partien von Spieltag 1 stehen an. In der Nacht wurde übrigens schon ein WM-Rekord eingestellt, wie Desiree Krause berichtet.
4: Noch hat Lionel Messi den Rekord nicht ganz für sich, aber mit seinen 3 Treffern beim 3:0-Sieg der Argentinier gegen Algerien ist der 8-malige Weltfußballer mit Ex-Nationalspieler Miroslav Klose gleichgezogen. Er hat ebenfalls 16 Tore bei Weltmeisterschaften geschossen. Auch Frankreichs Superstar Kylian Mbappé traf beim 3:1-Erfolg gegen Senegal doppelt und steht jetzt bei insgesamt 14 WM-Treffern.
1: Das Wetter in Bayern. Am späten Nachmittag und Abend meist freundlich, vereinzelt kann es regnen. In der Nacht trocken und klar bei 17 bis 12 Grad. Ab morgen bis Samstag überwiegend sonnig und heiß bei 28 bis 36 Grad. Ab Freitag kann es vor allem jeweils nachmittags und abends teils kräftige Hitzegewitter geben. Es ist 17.03 Uhr. Die Verkehrsmeldungen A6 Heilbronn Richtung Nürnberg. Zwischen Rot und Kreuz Nürnberg Süd ist die Sperre aufgehoben. Der Verkehr wird über den Standstreifen geleitet. 3 Kilometer Stau ab Schwabach Süd. A7 Würzburg Richtung Fulda. Zwischen Bad Brückenau Wildflecken und Gersfeld Rhön. 3 Kilometer Stau an einer Baustelle. A7 Ulm Richtung Füssen, zwischen Nersingen und Dreikittistetten 5 Kilometer Stau nach einem Unfall. A9 Nürnberg Richtung München, zwischen Denkendorf und Ingolstadt Süd Stau und stockender Verkehr nach einem Unfall. A94 Passau Richtung München, zwischen Paarstetten und Anzing Stau und stockender Verkehr. A96 Lindau Richtung München, zwischen Buchloe Ost und Landsberg am Lech West 7 Kilometer stockender Verkehr. A99 Ostumfahrung München Richtung Nürnberg zwischen Kirchheim und dem Kreuz München Nord Stau und stockender Verkehr und A99 Westumfahrung München Richtung Lindau zwischen Neuherberg und Dreieck Allach stockender Verkehr. Soweit die Verkehrsübersicht.
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5: Und mit einem schnellen Bach. Herzlich willkommen.

Nemanja Radulovic und das Ensemble Double Sens mit dem dritten Satz aus dem Violinkonzert A-Moll von Johann Sebastian Bach. Simon Rattle kann mit Leuten, auch mit musikalischen Laien, das hat er schon oft unter Beweis gestellt, so zum Beispiel beim Horgast. Zu singen mit Sir Simon haben sich viele Laienchöre beworben und weil es so viele waren, konnten am Ende natürlich nicht alle berücksichtigt werden, aber für einige der Chöre, die sich beworben haben, gab es dennoch ein Treffen mit Simon Rattle. Sie konnten nämlich bei einer Probe von BR-Chor und Symphonieorchester dabei sein. 1000 Sängerinnen und Sänger aus Bayern. Wir berichten gleich darüber nach dem Mozart.

0: Das Konzert Rondo in A-Dur von Mozart, gespielt von Friedrich Gulder, hier in einer Aufnahme mit dem Symphonieorchester des Bayerischen Rundfunks unter Leopold Hager, 1969 aufgenommen im Münchner Herkulessaal. Singen mit Sir Simon, das ist ein großes Mitmachprojekt von Chor- und Symphonieorchester des Bayerischen Rundfunks unter Simon Rattle. Über ein Jahr lang begegnen Laienchöre aus ganz Bayern dem Chor und dem Symphonieorchester des BR, die einen in Workshops und Proben, andere sogar in gemeinsamen Konzerten. Jetzt durften mehr als 1000 Sängerinnen und Sänger, vor allem aus Oberbayern, bei einer Probe von Chor- und Symphonieorchester des BR im Herkulessaal dabei sein, als aufmerksame Zuschauer und Zuhörer. Katrin Bohlmann hat sich drunter gemischt.
1: Wie wunderbar, Sie alle zu sehen. Wirklich hier, aber es ist auch eine große Familie.
2: Sir Simon Rattle kam auf die Bühne und eroberte sofort die Herzen der Sängerinnen und Sänger im Publikum. Aus Bayern sind sie von überall her angereist. Aus Starnberg, Ingolstadt, Erding, Landsberg am Lech, Neuburg, Schrobenhausen, Rosenheim, Garmisch und München.
1: Enjoy. Thank you for being here and big hug.
2: Seid umarmt, so Sir Simon. Und dann ging's auch schon los mit der zweistündigen Probe. Das Besondere für die Profimusikerinnen und Musiker im Chor und Orchester, übrigens leger in Pulli-Shirt und mit Cap, sie wissen es, lauschen geschulte Ohren. Chormitglied Mareike Braun freut sich über das Fachpublikum.
3: Dann wird einem immer wieder bewusst, was man selber auch für einen tollen Job hat. Ja, also für uns ist es natürlich täglich Brot, aber das spiegelt sich immer noch mal ganz anders, wenn dann Menschen sitzen, die das wirklich leidenschaftlich in ihrer Freizeit betreiben.
2: Konzentriert, mit Charme und Witz führt Sir Simon Rattle durch die Probe. Er setzt sich ins Publikum, geht wieder auf die Bühne und übt kurz auch mit den Laiensängerinnen und Sängern die Aussprache. Gebannt verfolgen die Chormitglieder aus ganz Bayern die Probe der Profis. Sie staunen, schmunzeln, schließen die Augen und genießen die Musik. Manfred Breu singt seit 26 Jahren im Chor Cantica Nova Holzkirchen und ist begeistert von Sir Simon.
4: Ich finde es faszinierend, wir sind ja ein Laienchor. Da geht es oft um Ton halten oder um Rhythmus oder um Aussprache. Das ist alles hier schon da.
5: Was haben Sie denn gelernt, mitgenommen?
4: Üben, üben, üben.
2: Genauso sind junge Sängerinnen regelrecht überwältigt von der Chorprobe, auch wenn sie Sir Simon vorher nicht wirklich kannten, wie Lena, Pauline und Luise, 19 und 18 Jahre alt, erzählen. Sie singen im Schulchor des Annette-Kolb-Gymnasiums in Traunstein.
6: Sehr beeindruckend, einfach was für Gefühle auch rüberkommen.
7: Hier, finde ich, sind alle ja etwas disziplinierter als bei uns.
8: Ich fand es richtig cool, ja, vor allem auch so zu sehen, wie er mit den Musikern arbeitet. So wirkt es irgendwie alles viel näher.
2: Für sie ist klar, im Chor zu singen ist das Schönste. Es schafft Gemeinschaft und einen großen Klang. Das haben Bayerns Laienchöre und die Profis vom BR-Chor gemeinsam. Die Leidenschaft zur Musik, das verbindet.

Fröhliche Musik zu einem frohen Anlass. Ländliche Hochzeit, so heißt diese Sinfonie von Karl Goldmark. Daraus hörten wir eine Serenade mit dem Utah Symphony Orchestra unter Maurice Abravanel. Und hier scherzen zwei miteinander die Geigerin Alina Ibragimova und Cédric Tiberghien mit dem Andante Scherzoso aus der Violinsonate in A-Moll von Ludwig van Beethoven. Bei uns hier in BR Klassik um 5:30 Uhr.

Die Geigerin Alina Ibragimova und der Pianist Cédric Tiberghien mit dem zweiten Satz aus der Violinsonate A-Moll von Ludwig van Beethoven. Ein Besuch in der Wieskirche ist an sich schon ein Fest. Am Wochenende wird es aber noch festlicher. Da gibt es nämlich in der Wieskirche ein Konzert in der Reihe Festlicher Sommer in der Wies. Gleich erfahren Sie bei uns Näheres und auch, wie Sie sehr günstig an Karten kommen.

Douglas Gamly und das National Philharmonic Orchestra mit »Mein Traum«, ein Walzer von Emil Waldteufel. Ein Traum ist auch die Wieskirche, wie sie da auf der Wiese steht, vor den Bergen, perfekt platziert, wie vom lieben Gott persönlich. Vielleicht ein guter Grund, mal wieder hinzufahren. Warum nicht am kommenden Sonntag? Da soll es sehr heiß werden und in der Wies ist es immer kühl. Am Sonntagabend gibt's noch einen weiteren Grund, in die Wieskirche zu fahren. Chormusik erklingt da nämlich um 19 Uhr in der Reihe »Festlicher Sommer in der Wies«. Der Vokalzirkel München tritt auf mit Mitgliedern der Münchner Philharmoniker und dem Chor der Stadt Schongau, Leitung Markus Bauer. Und der hat Stücke aus dem 20. Jahrhundert ausgewählt, von Heinrich Kaminski, von Karl Orff und Eric Whittaker. Klangwelten zwischen Romantik und Moderne unter dem Titel »Alles hat seine Zeit«. Sonntag, 21. Juni, 19 Uhr in der Wieskirche bei Steingaden. 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

Höchst lebhaft steht über diesem Faschingsschwank aus Wien von Robert Schumann. Er hat's drüber geschrieben und Stefan Wlader hat entsprechend diesen Finalsatz gespielt. Stellen Sie sich vor, Sie würden Mozart mit Vornamen heißen oder Beethoven. Da müsste man mal beim Standesamt fragen, ob das bei uns überhaupt erlaubt ist. Dieser Mann hier heißt Haydn mit Vornamen, weil seine Eltern so große Haydn-Fans waren. Allerdings auf Englisch. Haydn Wood. Und der Junge hat genau verstanden, was seine Eltern von ihm wollten. Er ist Musiker geworden.

Fresco, so heißt die Suite, aus der diese Musik stammt, von Hayden Wood. Hier ein Fresko, gemalt vom slowakischen Rundfunk-Sinfonieorchester unter Ernest Tomlinson. Und James Horner war so nett, unsere letzte Musik zu komponieren. The Rocketeer, Filmmusik aus dem Jahr 1991. Das Cincinnati Pops Orchestra spielt uns hinaus aus Leporello. Ihnen einen schönen Abend. Bis bald.

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1: Um 18 Uhr am Mikrofon ist Markus Terhaast. Zum Abschluss des G7-Gipfels in Frankreich haben sich die Staats- und Regierungschefs der führenden Wirtschaftsmächte auf gemeinsame Positionen verständigt, etwa zum Ukraine-Krieg oder zum Konflikt im Nahen Osten. Bundeskanzler Merz zog eine positive Bilanz des Treffens. Georg Schwarte hat die Einzelheiten.
2: Man sei mit einer Einigkeit auseinandergegangen, die er beim letzten Gipfel und auch das ganze letzte Jahr über nicht wahrgenommen habe, sagte Merz im ARD-Interview. Gefragt nach seinem persönlichen, zuletzt angespannten Verhältnis zum US-Präsidenten, sagte Merz, man habe gut und konstruktiv mit Trump zusammengearbeitet. Das Friedensabkommen mit dem Iran, das am Freitag in der Schweiz unterzeichnet werden soll, lobte der Kanzler ausdrücklich. Die Straße von Hormus werde nach allem, was man wisse, im Verlauf der nächsten Tage wieder ohne Gebühren vollständig geöffnet. Das sei auch für die Energiepreise in Europa wichtig und eine gute Nachricht.
1: Obst oder Gemüse. Künftig müssen nicht mehr alle Lebensmittel, die gentechnisch verändert worden sind, speziell gekennzeichnet sein. Für diese gelockerten Regeln hat heute das EU-Parlament gestimmt. Sie gelten aber nur für solche Lebensmittel, die nach neuen Verfahren entwickelt werden, also Züchtungen, bei denen pflanzeneigene Stoffe eingeführt werden. Befürworter erhoffen sich dadurch neue Sorten, die zum Beispiel besser mit Trockenheit zurechtkommen. Wenn Pflanzen allerdings weitreichend gentechnisch verändert worden sind, unterliegen sie weiter strengeren Regeln. Angriffe, Beleidigungen oder Bedrohungen. Im vergangenen Jahr gab es in Deutschland fast 24 antisemitische Angriffe pro Tag. Das geht aus einem Bericht der Recherche- und Informationsstelle Antisemitismus hervor. Einzelheiten von Isabel Karas.
3: Die Zahl der Vorfälle bleibt damit seit dem 7. Oktober 2023 auf einem ähnlich hohen Niveau. Im Vergleich zum Vorjahr stieg sie nur minimal. Gegenüber 2022 hat sie sich allerdings mehr als verdreifacht. Viele der registrierten Vorfälle ereigneten sich an alltäglichen Orten, in öffentlichen Verkehrsmitteln, beim Sport oder im eigenen Wohnumfeld, darunter Angriffe und Bedrohungen. Besonders häufig ging es um israelbezogenen Antisemitismus.
1: Aktivisten haben im vergangenen Jahr auf dem Hof von Bayerns Bauernpräsident Felsner dagegen protestiert, dass er womöglich zum Bundesagrarminister ernannt wird, und zwar mit Pyrotechnik, Bannern und Plakaten. Heute hat das Amtsgericht Hersbruck in dem Fall ein Urteil gefällt. Wegen Hausfriedensbruchs müssen 5 der 7 Angeklagten Geldstrafen in Höhe von 1.200 bis 2.000 Euro zahlen. Familie, Arbeit oder Geldsorgen. Jeder Fünfte in Deutschland fühlt sich stark gestresst. Wie aus einer Studie des Robert-Koch-Instituts hervorgeht, sind vor allem Frauen betroffen, zudem die Altersgruppe zwischen 18 und 64 Jahren und Menschen mit geringem Bildungsabschluss. Während Männer eher problemfokussierte Strategien zur Stressbewältigung nutzen, setzen Frauen vor allem auf soziale Unterstützung. Das Wetter in Bayern am Abend meist freundlich, vereinzelt kann es regnen, in der Nacht trocken und klar bei 17 bis 12 Grad. Ab morgen bis Samstag überwiegend sonnig und heiß bei 28 bis 36 Grad. Ab Freitag kann es vor allem nachmittags und abends teils kräftige Hitzegewitter geben. Es ist 18.03 Uhr. Der Verkehrsservice A6 Heilbronn Richtung Nürnberg zwischen Schwabach West und dem Kreuz Nürnberg Süd, 9 Kilometer Stau wegen Bergungsarbeiten. Der Verkehr wird über die Standspur geleitet. A7 Ulm Richtung Füssen zwischen Nersingen und Dreieck Hittistetten, 7 Kilometer Stau nach einem Unfall. A73 Bamberg Richtung Suhl zwischen Ebensfeld und Bad Staffelstein, Stau nach einem Unfall im Baustellenbereich. A99 Westumfahrung München Richtung Nürnberg zwischen Lochhausen und Dreieckfeld-Moching, stockender Verkehr. Und A99 Ostumfahrung München Richtung Nürnberg zwischen dem Kreuz München Ost und dem Kreuz München Nord, Stau und stockend. Soweit die Verkehrsmeldungen.
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4: Bevor Sie am kommenden Sonntag im Haus für Mozart in Salzburg im Rahmen der Salzburger Festspiele auftritt, widmen wir die Klassikstars auf BR Klassik an diesem Mittwoch der Geigerin Patricia Kopaczynskaja. Mit den meisten führenden Sinfonieorchestern ist die freidenkende Musikerin und Komponistin bereits aufgetreten, darunter die Berliner oder auch die Wiener Philharmoniker. Außerdem pflegt sie die Zusammenarbeit mit Originalklangensembles und übernimmt bei Auftritten auch gerne mal selbst die Orchesterleitung. Patricia Kopaczynskaja hören Sie als Solistin in Antonio Vivaldis Konzert in Es-Dur, La Tempesta di Mare, begleitet von Il Giardino Armonico unter Giovanni Antonini.

Die Klassik-Stars auf BR Klassik, heute mit Patricia Kopaczynskaja. Sie war die Solistin in Antonio Vivaldis Konzert in S-Dur, La Tempesta di Mare. Giovanni Antonini leitete Il Giardino Armonico. Es folgt Kammermusik von Francis Poulenc für Violine und Klavier, eine Sonate im Andenken an den Dichter Federico García Lorca.

Begleitet von Polina Lesjenko am Klavier spielte die Geigerin Patricia Kopaczynskaja die Sonate im Andenken an Federico Garcia Lorca von Francis Poulenc. Vor dem nächsten Auftritt als Solistin leitet Patricia Kopaczynskaja die Kammerata Bern zum nächsten Ausschnitt aus Antonio Caldaras Oratorium Maddalena ai piedi di Cristo. Anna Prohaska singt die Arie der Maddalena aus dem zweiten Teil.

Die Sopranistin Anna Prohaska sang eine Arie aus dem zweiten Teil des Oratoriums Maddalena ai piedi di Cristo von Antonio Caldara. Die Kammerata Bern leitete Patricia Kopaczynskaja. Seit 2018 ist sie künstlerische Leiterin des Ensembles und spielte dort als Solistin bei einem Auftritt während des Kissinger Sommers noch Felix Mendelssohn-Bartholdys Violinkonzert in D-Moll.

Patricia Kopaczynska, ja seit 2018 künstlerische Leiterin der Kammerata Bern. Mit dem Orchester spielte sie das Violinkonzert in D-Moll von Felix Mendelssohn-Bartholdy am Ende der Classic Stars auf BR Classic. Morgen bringen wir eine Stunde Aufnahmen mit der Sächsischen Staatskapelle Dresden.

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1: Um 19 Uhr am Mikrofon ist Markus Terhaast. Am letzten Tag ihres Gipfeltreffens haben sich die G7-Staaten in einer Reihe von Punkten geeinigt. Sie verständigten sich darauf, die Weltwirtschaft wieder auf Wachstumskurs zu bringen und die Abhängigkeit bei seltenen Erden zu verringern. Tech-Unternehmen sollen den Kinderschutz verbessern. Der Gastgeber, Frankreichs Präsident Macron, zog ein positives Fazit.
2: Bei seiner Abschlusspressekonferenz in Evian sagte Macron sichtlich zufrieden, man habe sich wieder synchronisiert und sei deshalb wirksam. Mit Blick auf den Krieg in der Ukraine ergänzte er, wir haben uns verpflichtet, den Druck auf Russland zu erhöhen, unter anderem durch eine Verschärfung unserer Sanktionen. Zum Iran sagte Macron, Trump habe ein sehr gutes Abkommen erzielt. Die Durchfahrt durch die Meerenge Hormus müsse nun ohne Maut möglich werden. Aus Evian, Julia Borutta.
1: Deutschland und Polen haben in Warschau ein gemeinsames Militärabkommen unterzeichnet. Die Nachbarländer übernehmen damit Verantwortung für ihre Zukunft in Europa, sagte Bundesverteidigungsminister Pistorius.
3: Cybersicherheit, Weltraum, Forschung, Sicherheit der Ostsee, Schutz der kritischen Infrastruktur. Auch die Logistik soll einfacher werden, sodass man ohne viel Bürokratie Truppen verlegen kann. Man wolle sich außerdem gemeinsam dafür einsetzen, die NATO-Pipelines bis ins Baltikum zu erweitern. In einem Verteidigungsfall sollen so die Truppen sicher mit Treibstoff versorgt werden. Außerdem baue man gemeinsam Verteidigungsstellungen an der Ostflanke, an den Grenzen zu Russland und Belarus. Daran sollen sich auch deutsche Pioniere beteiligen. Paulina Milling, Warschau.
1: Nach dem Hammerangriff auf zwei Jugendliche an einer Schule im schwäbischen Friedberg hat das Augsburger Landgericht heute ein Urteil gefällt. Der zum Tatzeitpunkt 15-jährige Angreifer ist wegen gefährlicher Körperverletzung zu einer Jugendstrafe von 4 Jahren verurteilt worden. Das Urteil ist noch nicht rechtskräftig. Die Anklage hatte von einem Mordversuch und rassistischen Motiven gesprochen. Beides sieht das Gericht nicht so. Bei der Fußballweltmeisterschaft greifen heute Abend bzw. morgen früh unserer Zeit die restlichen 8 Mannschaften ins Geschehen ein. Den Anfang machen in diesen Minuten Portugal und die Demokratische Republik Kongo. Michael Küster aus dem ARD-WM-Team.
4: Für Portugals Ausnahmespieler Cristiano Ronaldo wird es die 6. Weltmeisterschaft werden. Seine Mannschaft ist gegen die Demokratische Republik Kongo klarer Favorit. 3 Stunden später kommt es mit dem Duell zwischen England und Kroatien zu einem der Höhepunkte der gesamten Vorrunde. In der Nacht spielen Ghana und Panama gegeneinander, bevor um 4 Uhr Usbekistan und Kolumbien den ersten Gruppenspieltag abschließen. Die deutsche Mannschaft beginnt heute mit der Vorbereitung auf das Spiel gegen die Elfenbeinküste am Samstag.
1: Und noch eine Personalie aus der Fußball-Bundesliga. Bundesligist RB Leipzig hat die Zusammenarbeit mit Cheftrainer Ole Werner beendet. Über eine mögliche Trennung wurde bereits seit einigen Wochen spekuliert. Von inhaltlichen Bedenken und fragwürdiger Kommunikation war die Rede. Werner hatte das Team vor einem Jahr übernommen. Als Nachfolger wird Martin De Michelis gehandelt. Das Wetter in Bayern, am Abend meist freundlich, vereinzelt kann es regnen, in der Nacht trocken und klar bei 17 bis 12 Grad. Ab morgen bis Samstag überwiegend sonnig und heiß, 28 bis 36 Grad. Ab Freitag kann es vor allem nachmittags und abends teils kräftige Hitzegewitter geben. Es ist 19.03 Uhr. Der Verkehrsservice mit 3 Infos A7 Ulm Richtung Füssen zwischen Nersingen und Dreieck-Hittistetten, 4 Kilometer Stau. A9 München Richtung Nürnberg zwischen Langenbruck und Manching, 8 Kilometer Stau und stockend nach einem Unfall. Und A99 Ostumfahrung München Richtung Nürnberg zwischen Kirchheim und dem Kreuz München Nord, Stau und stockend. Soweit die Verkehrsmeldungen.
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5: Herzlich willkommen zu dieser Sendung, die wir aus aktuellem Anlass geändert haben. Danke an meine Kollegin Beatrix Gillmann für diesen Sendeplatz. In der nächsten Stunde wollen wir an Abdullah Ibrahim erinnern. Der große Pianist aus Südafrika, der in den letzten Jahren im Chiemgau gelebt hat, ist am Montag, am 15. Juni, im Alter von 91 Jahren gestorben.

dürfte 2020 im Oktober kein Publikum im Saal sein. Am 16. Juli 2019, also ein gutes Jahr vorher, hatten mein Kollege Roland Spiegel und ich zusammen die große Ehre, Abdullah Ibrahim in seinem Zuhause in der Nähe des Chiemsees besuchen zu dürfen. Da war es ein großes Anliegen für den Pianisten am Ende des Tages. Wir hatten mehr als 4 Stunden schon zusammen verbracht, mit uns noch zum Lenzi zu fahren, zum Wirt des Hirzingers, damit wir gemeinsam diesen Ort besuchen konnten. Die Solokonzerte, die Abdullah Ibrahim an diesem Ort gespielt hat, waren ganz lange Klanggeschichten ohne Pause. Ein Stück glitt ins andere über. Ein langer Fluss von Melodien, Ohrwürmern, aber auch von sperrigen Stimmungsbildern. Hier jetzt Musik aus einem Konzert im Oktober 2019. Man kann sich wunderbar hineinfallen lassen in die Zaubertöne des Pianisten aus Südafrika. Blues for a Hip King heißt das Stück. Abdullah Ibrahim live im Hirzinger.

Abdullah Ibrahim mit Mannenberg, seinem vielleicht berühmtesten Stück. Diese Aufnahme stammt aus dem Jahr 1995 aus dem New Yorker Club Sweet Basil. Ibrahim spielte hier mit Schlagzeuger George Johnson und Bassist Marcus McLaurin. Mannenberg, dieses Stück, entstand aber schon 1974 in Kapstadt. Ibrahim erzählte uns damals im Sommer 2019 die Entstehungsgeschichte. Es gab eine Aufnahmesession und in einer Pause im Studio setzte er sich an ein ausrangiertes Klavier. Die Filzhämmer des Klaviers waren mit Reißnägeln präpariert. Es hatte einen ziemlich komischen metallischen Klang. Seine Mitmusiker fanden das aber inspirierend und stiegen ein und jammten dazu. Und so entstand das Stück Mannenberg. Benannt ist es nach einem der ersten Townships für zwangsumgesiedelte Schwarze. Die Aufnahme wurde Plattenfirmen angeboten, aber keine wollte die Musik herausbringen. Aber ein Freund von Abdullah Ibrahim, der die Aufnahme produziert hatte, besaß in Johannesburg einen kleinen Laden an einer Ecke, wo viele Busse ankamen. Und er beschallte mit dem Stück über Lautsprecher die Fläche vor dem Laden. Zitat: Und wir verkauften 20.000 Exemplare in einer Woche. Das sagte Abdullah Ibrahim zu uns. Später soll sogar ein Anwalt eine Aufnahme des Stücks auf Kassette auf die Insel Robben Island geschmuggelt haben. Dort war Nelson Mandela Häftling. Worauf Mandela, als er die Musik hörte, dann wieder Hoffnung geschöpft haben soll. Nelson Mandela kam schließlich im Februar 1990 frei und 4 Jahre später wurde er der erste schwarze Staatspräsident seines Landes. Und Abdullah Ibrahim spielte bei seiner Amtseinführung und spätestens da war er endgültig eine Ikone der Anti-Apartheids-Bewegung. Am Montag, am 15. Juni, ist Abdullah Ibrahim im Alter von 91 Jahren gestorben. Er war sicher einer der wichtigsten Jazzmusiker Südafrikas und seine Musik hat unzählige Menschen beeinflusst und begeistert. Und hier eines meiner Lieblingsstücke von Abdullah Ibrahim. Es heißt Maraba Blue und er spielt zusammen mit Bassist Marcus McLaurin und Schlagzeuger George Gray. Ganz entspannt, zart und ruhig entfaltet sich diese Melodie. Was für eine herrliche Musik. Voll eleganter Ruhe und erhabener Schönheit.

0: Ibrahim Plays Ellington. Come Sunday hieß diese Komposition von Duke Ellington, hier aber gespielt von Pianist Abdullah Ibrahim. Am 9. Oktober 1934, als Adolf Johannes Brandt in Kapstadt geboren, erhielt er mit 7 Jahren den ersten Klavierunterricht und er arbeitete ab 1949 als professioneller Musiker. In Südafrika bald eine Bekanntheit spielte Dollar Brandt, so sein Spitzname, 1962 zum ersten Mal in Europa und traf 2 Jahre später, 1964, seinen zukünftigen Mentor, Duke Ellington, in Zürich. Ein Jahr später, 1965, kam Abdullah Ibrahim nach Amerika. Duke Ellington hatte diese Reise vermittelt und seit dieser Zeit war der südafrikanische Pianist von den großen Bühnen und Festivals weltweit nicht mehr wegzudenken. Im vergangenen Oktober trat Abdullah Ibrahim noch im renommierten Lincoln Center in New York auf. 1968 konvertierte er dann zum Islam und änderte seinen Namen von Dollar Brand in Abdullah Ibrahim. Und ob Solo-, Duo- oder Trio-Einspielungen, aber auch mit Big Band in der Zusammenarbeit mit Streichorchestern oder in seiner langjährigen Band Ekaya. In den unterschiedlichsten Besetzungen konnte man den großen Mann mit der würdevollen Aura hören. Viele der Aufnahmen von Abdullah Ibrahim sind in Deutschland entstanden, was auch an der engen Zusammenarbeit mit dem Münchner Plattenlabel Enya lag. Auch die folgende Musik ist bei Enya erschienen und sie entstand auch in Deutschland. Am 24. Juni 2000. Da gab Abdullah Ibrahim gemeinsam mit der Big Band des Norddeutschen Rundfunks ein Konzert in Hamburg. Seine Stücke wurden für das große Orchester arrangiert. Auch das passt für mich ziemlich gut zusammen. Ekapa Lopumo heißt das Album. Und das Stück, das wir jetzt hören, heißt Pule, sanfter Regen.
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Power, aber auch ganz feine Klangsinnlichkeit. Die NDR Big Band trifft auf den elektrisierenden Geist von Abdullah Ibrahim. Eine ziemlich gute Mischung, finde ich. Die NDR Big Band wurde hier dirigiert von Dieter Glawischnik und Abdullah Ibrahim war der Klaviersolist. 2000 entstand die Aufnahme. Das Flirren dieser Musik, das ist ihr besonderer Reiz. Und dazu kommt, und das ist bei Abdullah Ibrahim wirklich ernst gemeint, eine spirituelle Komponente. Jetzt machen wir einen Zeitsprung ins Jahr 1979. Da lebte Ibrahim in New York und nahm mit einem größeren Ensemble das Album African Marketplace auf. Hier zwei unterschiedliche Stücke. Zuerst Homecoming Song. Hier spielt Abdullah Ibrahim Sopransaxophon. Danach die Ballade The Wedding. Da spielt er ein E-Piano und Carlos Ward spielt die Melodie auf dem Altsaxophon.

Abdullah Ibrahim, Sopransaxophon und Keyboard mit einer 12-köpfigen Band. Diese Aufnahme entstand 1979 in New York. Musiker wie Saxophonist Carlos Ward, Posaunist Craig Harris oder Bassist Cecil McBee waren hier mit Abdullah Ibrahim zu hören. Erschienen auf dem Album African Marketplace. Der Tastenzauberer aus Südafrika, der im Chiemgau, aber auch auf der ganzen Welt zu Hause war, dieser Jazzer, dessen Musik man an nur ganz wenigen Tönen sofort erkennen konnte. Abdullah Ibrahim, er ist mit 91 Jahren am vergangenen Montag, am 15. Juni, gestorben. Heute Abend in ARD Jazz, das Magazin, erinnern wir nochmal an ihn. Da wird er auch selbst mit einer Aussage zu hören sein. Diese Classic Sounds and Jazz Sendung gibt es wie immer in der BR Classic Radio App zum Nachhören und auf brclassic.de finden Sie einen Nachrufartikel von meinem Kollegen Roland Spiegel auf Abdullah Ibrahim. Da steht noch viel mehr über den großen Musiker drin. Hier zum Abschluss noch ein besonders schönes Stück, das Sie auch nachher im Jazzmagazin in anderen Versionen nochmal hören können. Das heißt Blue Bolero. Schlagzeuger Sifo Kuene und Bassist Berlin Bullock begleiten Pianist Abdullah Ibrahim. Ich bin Ulrich Habersetzer, auf Wiederhören beim nächsten Mal und guten Abend.

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1: Um 20 Uhr am Mikrofon ist Markus Terhast. Zufriedene Gesichter im französischen Evian. Dort ist heute der G7-Gipfel zu Ende gegangen. Bundeskanzler Merz sprach anschließend von einer Einigkeit, wie man sie lange nicht erlebt habe. Er lobte unter anderem das Friedensabkommen der USA mit dem Iran. Das habe auch Auswirkungen auf die Energiepreise, denn die Straße von Hormuz soll wieder geöffnet werden, sagte Merz.
2: Die Straße von Hormuz wird, jedenfalls nach dem, was wir wissen und was auch die amerikanische Regierung uns heute und gestern gesagt hat, im Verlauf der nächsten Tage wieder vollständig geöffnet, auch ohne Gebühren. Und das ist nicht nur für die Preise in Europa wichtig, das ist für die Verfügbarkeit von Öl und Gas in Asien wichtig, denn das hat ja mit die Preise auch in Europa nach oben getrieben. Also es gibt Anlass zur Zuversicht, dass diese Straße wirklich wieder für den Schiffsverkehr vollständig und gebührenfrei geöffnet wird,
1: sagte der Bundeskanzler. Das Abkommen soll am Freitag in Genf unterzeichnet werden. Das EU-Parlament hat den Weg freigemacht für ein schärferes und schnelleres Vorgehen bei Abschiebungen. Migranten ohne Bleiberecht können demnach unter bestimmten Umständen bis zu 30 Monate in Abschiebehaft genommen werden. Mit der neuen Regelung werden auch spezielle Abschiebezentren außerhalb der Union endgültig möglich. Dorthin sollen abgelehnte Asylbewerber gebracht werden, die nicht in ihre Heimatländer zurückgebracht werden können, etwa weil nicht eindeutig festzustellen ist, woher sie kommen. Schlaglöcher, marode Schulen, veraltete Sporthallen. Vielen Kommunen fehlt das Geld, um sich um die Infrastruktur zu kümmern. Der Investitionsrückstand ist mit 231 Milliarden Euro so hoch wie nie. Das zeigt eine Befragung von Kämmereien im Auftrag der Förderbank KfW. Alexander Schmidt.
3: In diesem Jahr wollen die Kommunen rund 50 Milliarden Euro investieren. Allerdings werden erfahrungsgemäß nicht alle Gelder wie geplant genutzt, zum Beispiel wegen langwieriger Genehmigungsverfahren und unterbesetzter Bauämter. Abhilfe soll das im vergangenen Jahr verabschiedete Sondervermögen Infrastruktur und Klimaneutralität schaffen. Die Mehrheit der Kommunen geht der Umfrage zufolge aber nicht davon aus, dass das Sondervermögen in diesem Jahr für mehr Investitionen sorgen wird.
1: Das DFB-Team bereitet sich auf sein zweites Gruppenspiel am Samstag gegen die Elfenbeinküste vor. In kompletter Mannschaftsstärke fand heute die erste von drei Trainingseinheiten statt. Mit einem Sieg am Samstag hätte der viermalige Weltmeister vorzeitig die K.O.-Phase erreicht. Das Wetter in Bayern. In der Nacht trocken, Tiefstwerte 17 bis 12 Grad. Morgen und in den folgenden Tagen überwiegend sonnig und sehr warm. Ab Freitag vor allem nachmittags und abends einzelne Schauer und teils kräftige Hitzegewitter, 28 bis 36 Grad. 20.03 Uhr.
4: Die Konzert. Und dazu begrüßt sie Beatrice Schwartner. MDR Klassik präsentiert heute ein Konzert vom 15. Mai 2026. Im großen Konzert des Gewandhausorchesters unter Leitung von Gewandhauskapellmeister Andres Nelsons kamen mit Dmitri Schostakowitschs 10. Sinfonie und Sergei Rachmaninows 2. Klavierkonzert Schicksalswerke zur Aufführung, die im Programm zu lesen den Toten, Verletzten, Angehörigen und Betroffenen der Amokfahrt in der Leipziger Innenstadt 10 Tage zuvor gewidmet waren. Sergei Rachmaninow konnte noch als Student des Moskauer Konservatoriums mit seinem ersten Klavierkonzert in der Musikwelt reüssieren. Seine erste Sinfonie, kurz darauf entstanden, fiel dagegen mit Pauken und Trompeten beim Publikum durch. Die Kritiken waren vernichtend. Was folgte, war eine Schaffenskrise und eine mehrmonatige Therapie bei Nikolai Dahl. Der Nervenarzt war nicht nur auf Hypnose spezialisiert und konnte Rachmaninow durch tägliche Sitzungen offenbar stabilisieren. Er war auch ambitionierter Hobbybratscher und setzte in dieser Kombination bei seinem Patienten kreative Schaffenskraft frei, die er ungefiltert in sein zweites Klavierkonzert fließen ließ, was er dankbar seinem Arzt widmete. Als zur Uraufführung am 9. November 1901 in Moskau der Applaus losbrandete, Rachmaninow selbst hatte den Solopart übernommen, waren sich alle einig, dieser Mann gehörte an die Spitze der internationalen Musikszene. Schon im Januar 1902 wurde im Leipziger Gewandhaus Rachmaninows zweites Klavierkonzert aufgeführt und von hier aus ging es um die Welt. London, Wien, Prag, die USA. Für die Pianistin Juliana Avdejeva, die wir gleich hier als Solistin hören werden, ist Sergei Rachmaninow einer ihrer Hausgötter und das zweite eines ihrer absoluten Lieblingsklavierkonzerte.
5: Ich finde tatsächlich, dass Sergei Rachmaninow ein Klaviergott war. So zumindest aus meiner Perspektive hat keine Pianistin, dem ich zuhören konnte, also auf der Aufnahme oder im Konzertsaal, beherrschte das Instrument Klavier oder Flügel so gut wie Sergei Rachmaninow. Durch diese unglaubliche Transparenz, die er in seinem Spiel hat, durch den schönen, warmen, sehr klaren Klang, den er hat, diese Leichtigkeit, also diese gesamte Kombination von Instrumentbeherrschung, das ist einfach bei ihm, finde ich, einmalig. Und natürlich auch als Komponist ist er, finde ich, gerade auch was Klavier betrifft, aber nicht nur, auch ein sehr besonderer Künstler gewesen, weil er, sagen wir so, am Rande von zwei Epochen war. Und trotz diesem, weil oft wird seine Musik als romantisch, also spätromantisch bezeichnet, das ist zum Teil vielleicht wahr, wegen dieser extremen Expressivität, die seine Musik ja definitiv hat. Nichtsdestotrotz hat es auch so wahnsinnig viele moderne Züge, also Züge der Moderne, meine ich, in der Form, in der Harmonik, in vielen Details, in vielen Kleinigkeiten, die, finde ich, wenn man genau seine Musik analysiert, die kommen sehr klar ans Licht. Und das macht ihn, finde ich, auch so besonders, weil er so ein Grenzgänger war.
4: Und diesen Grenzgänger Sergei Rachmaninow hören wir jetzt. Das zweite Klavierkonzert, C-Moll Opus 18, wird gespielt von Juliana Avdejeva und dem Gewandhausorchester unter Leitung von Andres Nelsons. Musik

Vom Dunkel ins Licht durch die Tonarten bis hin zum hymnisch erreichten triumphalen C-Dur-Gipfel. Juliana Avdejeva spielte das zweite Klavierkonzert von Sergei Rachmaninow mit dem Gewandhausorchester Leipzig unter Leitung von Andres Nelsons. Nach diesem Konzert ging es übrigens genau in dieser Besetzung auf große Tournee. Über Frankfurt und Wien wurde in Asien dieses Programm sehr erfolgreich in Taiwan und China dargeboten. In Leipzig ließ das Publikum im Gewandhaus Juliana Avdejeva natürlich nicht ohne eine Zugabe gehen.

Präludium E-Moll aus Dmitri Schostakowitschs Opus 87, die Nummer 4, als Zugabe gespielt am 15. Mai 2026 von Juliana Avdejeva. Schon als kleine Reminiszenz an den zweiten Konzertteil, da stand im großen Konzert im Leipziger Gewandhaus nämlich auch Dmitri Schostakowitsch auf dem Programm. Vom Dunkel ins Licht passt genauso auf seine Musik. Auch wenn ein halbes Jahrhundert voller Umbrüche und Weltkriege zwischen Rachmaninows zweiten Klavierkonzert und Schostakowitschs 10. Sinfonie lag. Seine musikalischen Durchschlüsse durchsetzte er bewusst mit Dissonanzen. Bis dahin wachsen alle Klänge zögerlich aus der Tiefe empor, bieten zarte Melodieranken, etwa der Klarinette, erste Lichtpunkte, bis es zum gewaltigen Ausbruch kommt, der aber kein Jubel wird und eher etwas Beängstigendes hat, was mit seinen Erlebnissen in der Stalin-Ära verknüpft wird. Die 10. Sinfonie von Dmitri Schostakowitsch jetzt im ARD-Konzert. Es spielt das Gewandhausorchester Leipzig, am Pult Gewandhauskapellmeister Andres Nelsons.

Als am 17. Dezember 1953 Dmitri Schostakowitschs 10. Sinfonie in Leningrad uraufgeführt wurde, brach er damit eine 8-jährige Sinfoniepause und erschütterte nicht nur das Publikum, sondern auch den Komponistenverband, der anschließend mehrere Tage über dieses Werk debattieren musste. Schostakowitschs einzige Reaktion war die vage Aussage, diese Sinfonie sei allen gewidmet, die den Frieden liebten. Das Gewandhausorchester Leipzig spielte die 10. Sinfonie von Dmitri Schostakowitsch unter Leitung von Andres Nelsons. Für ARD-Konzert präsentierte MDR-Klassik die Aufzeichnung vom 15. Mai 2026 aus dem Leipziger Gewandhaus. Und uns bleibt damit noch Zeit für Franz Xaver Mozart. Seine mit 16 Jahren geschriebene Fantasie über ein russisches Volkslied und ein Krakowiak spielt der schweizerisch-ukrainische Pianist Andrei Dragan.

Andrei Dragan spielte aus der Fantasie über ein russisches Volkslied und ein Krakowiak zum Ausklang des ARD-Konzertabends, präsentiert von MDR Klassik. Einen angenehmen weiteren Abend wünscht Beatrice Schwartner.

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1: Um 22 Uhr am Mikrofon ist Markus Terhaast. Der G7-Gipfel in Frankreich ist vorbei. Jetzt schaut die Welt auf die Schweiz. Dort wollen die USA und der Iran spätestens übermorgen ihre gemeinsame Absichtserklärung unterschreiben. Das Ziel: ein Kriegsende. Jetzt hat Präsident Trump Einzelheiten genannt, wie Samuel Jakisch berichtet.
2: Die für den Welthandel wichtige Transportroute über die Straße von Hormus solle umgehend geöffnet werden, um den Transport von Rohöl und Waren durch die Meerenge wieder aufleben zu lassen, so Trump. Der Iran habe zugestimmt, Atomwaffen in Zukunft weder herzustellen noch zu beschaffen. Im Gegenzug würden die USA beschlagnahmte iranische Vermögenswerte freigeben und einen Investitionsfonds in Höhe von bis zu 300 Milliarden US-Dollar aufsetzen. Sollte Iran die Vereinbarung brechen, so der US-Präsident weiter, würden die USA hingegen ihr Bombardement fortsetzen.
1: Das EU-Parlament hat den Weg freigemacht für ein schärferes und schnelleres Vorgehen bei Abschiebungen. Migranten ohne Bleiberecht können demnach unter bestimmten Umständen bis zu 30 Monate in Abschiebehaft genommen werden. Mit der neuen Regelung werden auch spezielle Abschiebezentren außerhalb der Union endgültig möglich. Dorthin sollen abgelehnte Asylbewerber gebracht werden, die nicht in ihre Heimatländer zurückgebracht werden können. Bundesweit haben heute Studierende gegen Kürzungen im Bildungssystem demonstriert und für eine BAföG-Erhöhung schon im Herbst. Unterstützt wird die Forderung auch vom Bayerischen Landtag. Der entscheidet zwar nicht über das BAföG, hat aber einstimmig einen Dringlichkeitsantrag auf den Weg gebracht. Einzelheiten von Arne Wilsdorf.
3: Zuerst hatte Bundesforschungsministerin Dorothee Beer, CSU, vor einigen Wochen bezweifelt, dass es genügend Geld für die von Schwarz-Rot geplante BAföG-Erhöhung gibt. Am Sonntag beteuerte sie dann, man arbeite daran. Die Landtags-SPD wollte die Staatsregierung mit ihrem Dringlichkeitsantrag auffordern, in Berlin Druck zu machen. Bei den anderen Parteien stieß die SPD dabei auf offene Ohren. Zwar wurde der SPD-Antrag abgelehnt, aber alle Parteien stimmten schließlich zusammen für einen nachgezogenen Antrag der Regierungsfraktionen CSU und Freie Wähler.
1: Trendwende an der Ladenkasse. Für ihre täglichen Einkäufe haben die Menschen in Deutschland im vergangenen Jahr zum ersten Mal häufiger bargeldlos bezahlt als mit Scheinen oder Münzen. Das ist das Ergebnis einer Studie der Bundesbank. Am häufigsten wurden dafür Debitkarten oder das Smartphone genutzt. Und noch ein Ergebnis von der Fußball-WM. Portugal und die Demokratische Republik Kongo trennten sich mit einem 1:1 Unentschieden. Das Wetter in Bayern: in der Nacht trocken, Tiefstwerte 17 bis 12 Grad. Morgen und in den folgenden Tagen überwiegend sonnig und sehr warm. Ab Freitag vor allem nachmittags und abends einzelne Schauer und teils kräftige Hitzegewitter. 22.03 Uhr.
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Das ist ARD Jazz, das Magazin, und ich bin Ulrich Habersetzer. Und diese Klänge zum Einstieg, die kamen von Abdullah Ibrahim. Der südafrikanische Pianist, Jazzlegende, ist der Ikone der Anti-Apartheids-Bewegung. Er ist am Montag, am 15. Juni, im Alter von 91 Jahren gestorben. Und das wird natürlich Thema in dieser Sendung sein. Und auch Töne aus dem Stück Blue Bolero, das wir gerade gehört haben, aber in ganz anderer Form, gibt es später nochmal. Wir wollen auch erinnern an Ella Fitzgerald. Sie ist am 15. Juni vor 30 Jahren gestorben. Aber es gibt auch Anlass für Glückwünsche. Und neuen Jazz haben wir auch von Ella Sirina aus Lettland und Tai Semey aus Dänemark. Beide spielen Gitarre und ihr Duo-Album Dark Yellow ist vor kurzem erschienen. Hieraus das Stück Chords.

0: Gitarrensounds mit klassischer Note, aber doch auch Jazz-Feeling waren das. Ella Sirina, Jahrgang 1997, und Thijs Semey, Jahrgang 1993. Beide spielen Gitarre und ihr aktuelles Album Dark Yellow ist am 12. Juni erschienen. Wir gehen zurück in der Jazzgeschichte, bleiben aber bei einer Ella. Am 15. Juni im Jahr 1996 ist die große Ella Fitzgerald gestorben. Und Beate Sampson erinnert an diese Jahrhundertsängerin.
1: Newport News im amerikanischen Bundesstaat Virginia. Am 25. April 1917 wird Ella Jane Fitzgerald geboren.
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1: Sie wächst in Yonkers, New York auf. Ihre Mutter stirbt, als sie 15 ist. Für den Teenager beginnt eine harte Zeit. Sie gerät in Schwierigkeiten, kommt ins Heim, flieht, lebt auf der Straße. Mit 17 ergreift die obdachlose, schüchterne Ella die Chance, beim Talentwettbewerb im Apollo Theater in Harlem teilzunehmen. Sie will Tänzerin werden. Ganz spontan singt sie, statt zu tanzen, und erobert zum ersten Mal in ihrem Leben ein Publikum. Ein gnadenloses zudem, das, was nicht gefällt, regelmäßig von der Bühne buht. 2 Jahre später landet sie ihren ersten Schallplattenhit und mit 21 ihren ersten Millionenseller. Es ist ein Kinderlied im swingenden Arrangement.

0: Beatles. Ihr Timbre und ihr Stil sind beliebt und ihr Witz ebenso. Zum Beispiel in den Duetten mit ihrem Idol Louis Armstrong.
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0: Am Ende ihres Lebens wird die First Lady of Song, wie sie ab den 50er Jahren genannt wird, Multimillionärin sein. Ihr letztes Konzert gibt Ella Fitzgerald 1991 in der Carnegie Hall. Sie lebte, um zu singen, und sang, um ihr Publikum glücklich zu machen. Das ist ihr selbst mit ihren melancholischen Liedern gelungen und dem süßen Trost, der aus ihnen sprach.
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3: Beate Samson über Ella Fitzgerald. Und ich muss sagen, mich fasziniert die Stimme dieser Sängerin immer, wenn ich sie höre. Das Glitzern in dieser Stimme, das ist etwas ganz Besonderes. Und hier ein Schatz aus dem ARD-Archiv. Eines der letzten Konzerte, das Ella Fitzgerald in Europa gab, das fand am 26. Mai 1990 in der Philharmonie am Gasteig in München statt. Über 2 Stunden spielte und sang die Sängerin da und es war wirklich ein Highlight. Ich war selbst nicht dort, aber die Aufnahmen strahlen das aus. Mit ihr auf der Bühne Mike Warford Klavier, Keta Batts Kontrabass, John Guarin Schlagzeug und als Stargast Gitarrist Joe Pass. Was für eine Besetzung. Wunderbar charmant, liebevoll, beseelt und warmherzig ging Ella da mit dem Publikum um. Und hier der ganz große Jazz-Hit, eigentlich aus einer Oper, und zwar Mac the Knife.
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Was für eine Stimmung. Da möchte man wirklich gerne dabei gewesen sein. Ella Fitzgerald, Joe Pass als Stargast und das Mike Wofford Trio in der Philharmonie in München am 26. Mai 1990. Mit natürlich Mac the Knife. ARD Jazz, das Magazin. Und jetzt gibt's ganz andere Musik. Und zwar von einem Quartett, Anaphora heißt das. Das ist eine belgisch-italienische Band. Und als Trio gewann diese Band 2025 den Nachwuchs-Jazzpreis beim Festival in Burghausen. Kopf des Ganzen ist die Pianistin Amalia de Orsola. Früher war der Vorname Filippo. Und Anaphora hat zusammen mit dem Sandicala Ensemble ein Album herausgebracht. Dieses Ensemble macht traditionelle Gamelan-Musik aus Indonesien. Da kommen Instrumente vor wie Rebab, ein Saiteninstrument, Suling, eine Bambusflöte, oder Gender, ein Metallophon. Und diese Sounds treffen dann auf Klavier, Bass, Schlagzeug und Trompete. Im Herbst 2024 wurde diese Musik in Indonesien aufgenommen. Die ist ziemlich herausfordernd, teilweise echt heftig, aber ich finde richtig gut. Embat heißt das Album und Sunai Ruri das Stück, das wir jetzt hören.

0: Ganz kurze Musik, die stammt eigentlich aus Südafrika, aber wurde aufgenommen in Oberbayern im Chiemgau. Gespielt hat hier Abdullah Ibrahim und Blue Bolero nennt er dieses Thema. Und in seinen Solokonzerten war dieses Thema immer eine wiederkehrende Melodie, die er immer wieder im Konzert eingestreut hat. Mal gibt es da ein Mollteil und mal ein Durteil. Die pendeln hin und her wie Licht und Schatten oder wie Sonne und Mond. Am 9. Oktober 1934 kam Abdullah Ibrahim in Kapstadt zur Welt als Adolf Johannes Brandt. Und er war der wichtigste Jazzer Südafrikas, zumindest einer der wichtigsten. Sein Stück Mannenberg wurde zu einer Hymne der Anti-Apartheids-Bewegung. 1974 hat er das Stück komponiert unter ganz besonderen Umständen. Die kann man jetzt in etlichen Nachrufen auf den großen Musiker nachlesen, der am 15. Juni verstorben ist. Eine Kassette, auf der Mannenberg drauf war, soll sogar ins Gefängnis zu Nelson Mandela geschmuggelt worden sein. Und die Anekdote geht sogar noch weiter. Und der Anwalt, der diese Kassette mitgebracht hat, soll es sogar geschafft haben, die Musik über die Gefängnislautsprecher abzuspielen. 1994 spielte Abdullah Ibrahim bei der Amtseinführung für Nelson Mandela und seine Musik war immer beeinflusst durch natürlich traditionelle südafrikanische Musik, aber auch durch die Musik von Duke Ellington. Den hatte er in Europa getroffen und dann hat Abdullah Ibrahim auch in den USA gelebt. Ab 1968 hat er diesen Namen angenommen. Da war er zum Islam konvertiert. Auf den ganz großen Bühnen der Welt war er zu erleben, in der Carnegie Hall oder etwa letztes Jahr im Oktober noch im Lincoln Center in New York. Seit 2012 hat er in der Nähe des Chiemsees in Bayern gelebt, mit seiner Lebensgefährtin, einer Ärztin, die ihn in Südafrika bei einem Konzert kennengelernt hat. Im Sommer 2019 hatte ich das große Glück, Abdullah Ibrahim gemeinsam mit meinem Kollegen Roland Spiegel dort in seiner Heimat im Chiemgau zu besuchen. Und er hat uns erstmal durch sein altes Bauernhaus geführt. Da gab es dann ein Musikzimmer mit einem sehr edlen Flügel drin. Und direkt gegenüber war sein Trainings- und Meditationsraum. Eine Stunde lang hat er uns all seine interessanten Dinge zu Hause gezeigt. Und dann haben wir ein langes Interview geführt. Fast 2 Stunden haben wir gesprochen. Mit ganz vielen Pausen zum Nachdenken und zum Luftholen. Und danach, und das war ihm ganz besonders wichtig, sind wir zusammen noch zum Gasthof Hirzinger gefahren. Und in dem Veranstaltungssaal ist er in den letzten Jahren immer um seinen Geburtstag herum aufgetreten, um den 9. Oktober, und hat Solokonzerte dort gespielt. Auch mehrere Alben sind dort entstanden. Zu Hause, Heimat, was war das für ihn? Danach haben wir ihn im Interview gefragt.
1: People always ask this question about home. What do we consider to be home? Home is not a house. For me, home is humanity, wherever we are. I'm at home everywhere that I go. I play a concert with people or travel. I've lived just about everywhere in the world. Well, home for me is actually a place where you have serenity. And that could be anywhere. Location doesn't matter. This location matters, yeah.
0: Eine kurze Passage aus diesem langen Gespräch, schon sehr atmosphärisch. Er wird immer wieder gefragt, was Zuhause, Home für ihn bedeutet. Zuhause, das ist nicht ein Haus. Heimat, das ist die Menschheit für ihn. Er ist überall auf der Welt zu Hause und Heimat ist da, wo er Ruhe finden kann. Der Ort spielt dabei keine Rolle. Aber dann hat er sich im Interview umgesehen und auf seine Lebensgefährtin geblickt und gesagt, "But this location matters." Die ganz ruhige Art, diese langen Pausen beim Sprechen, die hier auch schon ziemlich eingekürzt waren, das war schon sehr besonders. Und dieses Interview und diese Begegnung war ein großes Erlebnis für mich. Hier jetzt ein sehr berühmtes Stück von Abdullah Ibrahim mit einer ganz tollen Energie. 1979 aufgenommen in New York. Das Stück heißt African Marketplace.

Abdullah Ibrahim und seine Band mit African Marketplace. Und Klavier kam hier gar keins vor. Abdullah Ibrahim hat hier Sopransaxophon gespielt. Am Montag, am 15. Juni, ist der große Musiker aus Südafrika im Alter von 91 Jahren gestorben. ARD Jazz, das Magazin und jetzt neue Musik, die am letzten Freitag erschienen ist, von der italienischen Bassistin Ilaria Capalbo. Sie hat Musik geschrieben, als sie gerade schwanger war oder als ihr kleines Kind gerade erst auf die Welt gekommen war. Sie sagt selbst, dieses Album reflektiert die radikalen Veränderungen von Identität und Perspektive, die mit der Geburt eines neuen Kindes einhergeht. The Brightest Sun heißt das Album, die hellste Sonne. Und hier das Titelstück daraus. Eine hymnische, ganz tolle Musik. Ich finde, sie passt eigentlich auch super zu den Klängen von Abdullah Ibrahim. Und es klappt ziemlich gut, diese besondere Stimmung der Situation, in der Ilaria Capalbo war, einzufangen.

0: Thomas Bachmann, Altsaxophon, Fredrik Nordström, Tenorsaxophon, Andreas Hodakis, Gitarre, Hendrik Jederberg, Schlagzeug und Ilaria Capalbo, Kontrabass und Komposition. Dieses Stück hieß The Brightest Sun und stammt von dem gleichnamigen Album. Und jetzt kommen wir zum Feierpart dieser Sendung, denn gestern am 16. Juni, da hat der Trompeter Tom Harrell seinen 80. Geburtstag gefeiert. Dieser Trompeter hat mit sehr vielen Stars der Szene gespielt, aber er ist nie so richtig berühmt geworden. Aber in Musiker- und Musikerinnenkreisen wird er ganz hoch geschätzt. Geboren am 16. Juni 1946 in Urbana, Illinois. Ab 1969 war er professioneller Musiker. Er trat zum Beispiel in der Big Band von Stan Kenton auf, spielte im Horace Silver Quintett, bei Lee Konitz, im Charlie Hayden Liberation Music Orchestra oder in der Band von Phil Woods. Seit den 90er Jahren ist er vor allem mit seinen eigenen Gruppen zu erleben. Aber Tom Harrell hat eine Schizophrenie-Erkrankung. Er steht auf der Bühne, manchmal fast teilnahmslos da, mit hängendem Kopf, aber wenn er dann die Trompete an die Lippen setzt, dann geht wirklich die Sonne auf. Er gibt sehr, sehr selten Interviews und ich hatte vor einigen Jahren Gelegenheit, mit dem Kontrabassist seiner Band zu sprechen, Ugona Okego. Er ist fast immer dabei, wenn Tom Harrell spielt. Ugona Okego lebt in New York, sein Vater kommt aus Nigeria, seine Mutter aus Deutschland und er ist in der Nähe von Münster aufgewachsen. Deswegen haben wir auch auf Deutsch gesprochen. Und wir hören jetzt die wirklich ganz tolle Komposition Sunday von Tom Harrell. Pianist Danny Grissett sagt Tom Harrell selbst an und dann wird Ugona Okego über die Musik und über Tom Harrell sprechen. Und Tom Harrell, der spielt. Und zwar fantastisch.
1: Ist ein Genie, meiner Meinung nach. Verlässt sich nicht auf Floskeln, sondern versucht immer wieder was Neues zu entdecken.

der wahre Jazzmusiker in dem Sinne. Wie er spielt, wie er sich immer weiterentwickelt als Musiker, als Improvisator. Ich spiele ja schon seit 97 mit ihm, das ist eine Weile. Und es ist immer noch so, dass er Sachen macht, die einen total fesseln. Und es ist nicht so, weil man das schon kannte. Es ist einfach, weil das was Neues ist. Also so ein Insider-Tipp fast schon. Ne? Also ich meine, es gibt aber auch viele Leute jetzt, die ihn auch so kennen. Aber es ist schon so, dass die Tiefe seiner Musik und seines Spiels ist von Musikern auf jeden Fall respektiert, anerkannt und entdeckt, vor langer Zeit schon entdeckt worden. Er ist aber nicht so ein Typ, der unglaublich gepusht wurde, was Public Relations oder sonst was angeht. Und ist halt nicht so ein Superstar wie andere. Aber was die Musik angeht, ist er eigentlich so einer der stärksten Musiker, mit denen ich gespielt habe, sowieso. Seine Musik ist erstmal sehr persönlich und auch sehr melodisch, also harmonisch, rhythmisch, teilweise sehr involviert, aber eigentlich in allen seinen Stücken ist eine sehr melodische Kraft, die eigentlich jeden ansprechen kann oder die auf jeden irgendwie wirkt. Wir waren in Italien, in Bologna, und da kam jemand nach dem Konzert und sagte, jemand hatte sie eingeladen und sie wollte eigentlich gar nicht hin, weil sie war öfter schon mal auf Jazzkonzerten und sie hatte eigentlich kein Interesse. Und dann ist sie halt gekommen und sie sagte, sie hätte sowas noch nie gehört. Also sie war sehr begeistert und der Pianist und ich haben uns hinterher darüber unterhalten und gesagt, das hat auf jeden Fall was mit Toms Musik zu tun, weil die eine Person direkt anspricht, persönlich anspricht, weil es so melodisch ist, dass man der Melodie allein schon folgen kann. Die Musik selbst hat so viel Substanz, meiner Meinung nach, dass man nicht unbedingt was Bestimmtes braucht, eine bestimmte Instrumentierung braucht, um die Musik rauszubringen. Das ist schon was ganz Besonderes. Die Essenz von was Jazz bedeutet, der bleibt nicht stehen.

0: Tom Harrell, Ugona Okego und Danny Grissette am 21. November 2013 im Jazzclub Birdland in Neuburg an der Donau. Sunday hieß dieses Stück, heute ist zwar Mittwoch, aber dieses Sonntagsstück, das kann man an jedem Tag anhören. Tom Harrell, ein wirklich herausragender Trompeter und Flügelhornspieler, der gestern am 16. Juni seinen 80. Geburtstag gefeiert hat. Und Musik von ihm sollte man unbedingt mehr hören. Und wir kommen jetzt zu einer tollen Pianistin mit einem ganz weiten Horizont und einer Nähe zur klassischen Musik, die Plauener Pianistin Johanna Summer. Dialoge heißt ihr aktuelles Album und da bringt sie wirklich Klassik und Jazz ziemlich gut zusammen. Hier erzählt sie, was dahinter steckt.
1: Es ist eine Begegnung von komponierter Musik, von klassischer komponierter Musik und Improvisation, also Musik, die aus dem Moment heraus entsteht, die sich beim Spielen ausgedacht wird. Und es ist ein Dialog zwischen den Werken und der Improvisation, aber natürlich auch zwischen den Beteiligten. Ich habe mir für dieses Album 4 klassische Kollegen und Kolleginnen eingeladen. Danae Durkin, Kit Armstrong, Igor Levit und Claire Huangxi. Und vor ein paar Jahren habe ich mit Igor zusammen ein Konzert gespielt in Luzern. Das war so spontan, beziehungsweise der Inhalt war so spontan. Er brachte nämlich Stücke mit, von denen ich nicht wusste, was sie sind. Ich habe es dann erkannt auf der Bühne und habe dann spontan immer auf das reagiert, was er gespielt hat. Und das hat sich so natürlich und gut angefühlt, dass ich mir dachte, hey, das will ich auch in Zukunft nochmal machen. Und vielleicht hat Igor Zeit und Lust, da mit dabei zu sein. Und vielleicht haben auch andere Leute Lust. Und so ist dieses Projekt entstanden.
0: Ja, und daraus hören wir jetzt einen echten Klassik-Hit. Der klingt aber ziemlich anders. Ich musste wirklich ganz genau hinhören, um das Stück zu erkennen. Es handelt sich um die Mondscheinsonate von Ludwig van Beethoven. Hier im Duo Johanna Summer und Kit Armstrong, der ein wirklicher Klassikstar ist, zusammen mit einem Stück, das sie Blutmond genannt haben.

0: Johanna Sommer und Kit Armstrong Klavier mit dem Stück Blutmond. Eine Bearbeitung oder Improvisation über Beethovens Mondscheinsonate. Von dem Album Dialoge, das vor kurzem erschienen ist. Gestern in Berlin, da gab es auch Grund zu feiern. Ein großer Festakt war da und ein Konzert. Die Pianistin Julia Hülsmann hat nämlich den Berliner Jazzpreis bekommen. Das ist schon eine große Ehre. Der Preis ist mit 15.000 Euro dotiert. Was der Preis für sie bedeutet, das sagt sie hier.
1: Ich freue mich wirklich sehr, dass ich den Berliner Jazzpreis verliehen bekommen habe. So ein Preis erzeugt eine Sichtbarkeit oder auch eine Wertschätzung für den Jazz in Berlin. Und das ist etwas, was wir im Moment wirklich dringend brauchen in Zeiten, wo die Kürzungen so groß sind, dass viel kaputt gemacht wird. Umso mehr freue ich mich, dass wir gestern ein Preisträgerkonzert spielen konnten und eine Party feiern konnten und deutlich machen konnten, dass wir als JazzmusikerInnen in Berlin da sind und hörbar sind.
0: Julia Hülsmann. Und jetzt Musik exklusiv aus dem Konzert von gestern Abend. Die Zugabe. Das Stück heißt Water. Und es ist die Lieblingszugabe von Julia Hülsmann. Dieses Stück spielt sie ganz besonders gerne am Ende von Konzerten.

Julia Hülsmann Klavier, Uli Kempendorf Tenorsaxophon, Marc Mühlbauer Kontrabass und Heinrich Köberling Schlagzeug. Musik exklusiv aufgezeichnet für die ARD gestern Abend in Berlin bei der Verleihung des Berliner Jazzpreises. Julia Hülsmann hat den bekommen. Ja, das war ARD Jazz, das Magazin für diese Woche. 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Ich bin Ulrich Habersetzer und verabschieden möchte ich mich jetzt am Ende der Sendung noch mit einer dritten, etwas längeren Version von Blue Bolero, gespielt von Abdullah Ibrahim. Damit eine gute Nacht und bis zum nächsten Mal.

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1: Um 23 Uhr am Mikrofon ist Markus Terhaast. Bundeskanzler Merz zeigt sich zufrieden mit dem G7-Gipfel. Nach den jüngsten Meinungsverschiedenheiten über den Iran-Krieg lobte Merz nun im ARD-Interview ausdrücklich die Zusammenarbeit mit US-Präsident Trump, aber auch mit den anderen Teilnehmern.
2: Wir sind auseinandergegangen mit einer Einigkeit untereinander, den G7-Staaten, europäisch, atlantisch, Japan, wie ich es im letzten Jahr nicht wahrgenommen habe und wie es auch das ganze Jahr dazwischen nicht war.
1: So einigten sich die 7 führenden Wirtschaftsmächte zum Beispiel auf gemeinsame Positionen zum Konflikt im Nahen Osten und zum russischen Angriffskrieg gegen die Ukraine. Deutschland ist bei der Digitalisierung zu langsam. Das geht aus einem Bericht der EU-Kommission hervor. So belege Deutschland beim Glasfaserausbau den vorletzten Platz in der EU. Zudem hänge man bei der Digitalisierung der Behörden hinterher und das sowohl bei der Verfügbarkeit digitaler Angebote als auch deren Nutzung. Die Akzeptanz der Online-Ausweisfunktion sei besonders niedrig. Die US-Notenbank lässt den Leitzins auch unter ihrem neuen Chef unverändert. Wie die Fed bekannt gegeben hat, bleibt die Spanne bei 3,5 bis 3,75%. Damit geht ein Wunsch von US-Präsident Trump erstmal nicht in Erfüllung. Er hatte die Notenbank immer wieder zu kräftigen Zinssenkungen gedrängt und als neuen Fed-Chef Kevin Warsh ins Amt gebracht. Zuletzt hatte allerdings wegen des Iran-Kriegs die Inflation in den USA kräftig angezogen. Die spanische Polizei hat mehr als 66.000 gefälschte Fußballtrikots verschiedener Nationalmannschaften sichergestellt. Bei einer groß angelegten Razzia in 15 Orten sind 95 Personen festgenommen worden. Auf dem Schwarzmarkt, so die Polizei, hätten die Produkte schätzungsweise 2 Millionen Euro eingebracht. Der dadurch entstandene Schaden für die Inhaber der Markenrechte werde auf mehr als 7 Millionen Euro geschätzt. Bei der WM hat Portugal einen Fehlstart hingelegt. Die Mannschaft um Cristiano Ronaldo kam gegen die Demokratische Republik Kongo nicht über ein 1:1 hinaus. Und im Kampf um die deutsche Basketballmeisterschaft liegt Bayern München in der Finalserie nach Spielen mit 2:1 vorn. Das Team gewann mit 91:83 bei Alba Berlin und braucht nur noch einen Sieg. Das Wetter in Deutschland. In der Nacht wird es meist trocken. Im Norden und im Osten kann es etwas Regen geben. Die Tiefstwerte zwischen 19 und 12 Grad. Auch tagsüber im Norden und im Osten viele Wolken. Vereinzelt kann es auch Schauer geben. Ansonsten meist sonnig. Höchstwerte zwischen 21 Grad an der See und 36 Grad am Oberrhein. 23.03 Uhr.
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1: Um Mitternacht am Mikrofon ist Markus Terhaast. Der G7-Gipfel in Frankreich ist vorbei. Jetzt schaut die Welt auf die Schweiz. Dort wollen die USA und der Iran spätestens am Freitag ihre gemeinsame Absichtserklärung unterschreiben. Das Ziel, ein Kriegsende. Jetzt hat Präsident Trump Einzelheiten genannt, wie Samuel Jakisch berichtet.
2: Die für den Welthandel wichtige Transportroute über die Straße von Hormus solle umgehend geöffnet werden, um den Transport von Rohöl und Waren durch die Meerenge wieder aufleben zu lassen, so Trump. Der Iran habe zugestimmt, Atomwaffen in Zukunft weder herzustellen noch zu beschaffen. Im Gegenzug würden die USA beschlagnahmte iranische Vermögenswerte freigeben und einen Investitionsfonds in Höhe von bis zu 300 Milliarden US-Dollar aufsetzen. Sollte Iran die Vereinbarung brechen, so der US-Präsident weiter, würden die USA hingegen ihr Bombardement fortsetzen.
1: Das EU-Parlament hat den Weg freigemacht für ein schärferes und schnelleres Vorgehen bei Abschiebungen. Migranten ohne Bleiberecht können demnach unter bestimmten Umständen bis zu 30 Monate in Abschiebehaft genommen werden. Mit der neuen Regelung werden auch spezielle Abschiebezentren außerhalb der Union endgültig möglich. Schlaglöcher, marode Schulen, veraltete Sporthallen. Vielen Kommunen fehlt das Geld, um sich um die Infrastruktur zu kümmern. Der Investitionsrückstand ist mit 231 Milliarden Euro so hoch wie nie. Das zeigt eine Befragung von Kämmereien im Auftrag der Förderbank KfW. Alexander Schmidt berichtet.
3: In diesem Jahr wollen die Kommunen rund 50 Milliarden Euro investieren. Allerdings werden erfahrungsgemäß nicht alle Gelder wie geplant genutzt, zum Beispiel wegen langwieriger Genehmigungsverfahren und unterbesetzter Bauämter. Abhilfe soll das im vergangenen Jahr verabschiedete Sondervermögen Infrastruktur und Klimaneutralität schaffen. Die Mehrheit der Kommunen geht der Umfrage zufolge aber nicht davon aus, dass das Sondervermögen in diesem Jahr für mehr Investitionen sorgen wird.
1: Trendwende an der Ladenkasse. Für ihre täglichen Einkäufe haben die Menschen in Deutschland im vergangenen Jahr zum ersten Mal häufiger bargeldlos bezahlt als mit Scheinen oder Münzen. Das ist das Ergebnis einer Studie der Bundesbank. Bei der Fußball-WM startet England mit einem Sieg in die Gruppenphase. Gerade zu Ende gegangen, 4:2 stand es am Schluss für das Team von Thomas Tuchel, und zwar gegen Kroatien. Zuvor hatte Portugal einen Fehlstart hingelegt. Die Mannschaft um Cristiano Ronaldo kam gegen die Demokratische Republik Kongo nicht über ein 1:1 hinaus. Das Wetter in Deutschland: in der Nacht meist trocken, im Norden und im Osten etwas Regen, 19 bis 12 Grad. Tagsüber im Norden und im Osten viele Wolken, vereinzelt Schauer, sonst meist sonnig. Höchstwerte 21 Grad an der See, 36 Grad am Oberrhein, 0:03.
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5: Am Mikrofon begrüßt Sie Carsten Fabian. Ganz herzlich willkommen. Im ersten Teil hören Sie Aufnahmen aus den Archiven des Norddeutschen Rundfunks. Und den Anfang machen wir mit dem Konzert in D-Dur, Werkeverzeichnis 54 D1 von Georg Philipp Telemann. Solisten sind Katrin Rabus, Violine, Heike Malz und Christoph Renz, Flöte, Christoph Marx, Violoncello. Reinhard Göbel dirigiert die NDR Radiophilharmonie.

die NDR Radio Philharmonie unter Leitung von Reinhard Göbel 2008 im Landesfunkhaus Niedersachsen mit dem Konzert D-Dur von Georg Philipp Telemann. Die SolistInnen waren Katrin Rabus Violine, Heike Malz und Christoph Renz Flöte, Christoph Marx Violoncello. Von Frédéric Chopin jetzt die Polonaise mit vorangehendem Andante Spianato. Krzysztof Urbanski dirigiert das NDR Elbphilharmonieorchester am Klavier Jan Liszewski.

Die Grande Polonaise Brillante, Opus 22 von Frédéric Chopin. In einer Aufnahme mit Jan Liszewski und dem NDR Elbphilharmonieorchester unter Leitung von Krzysztof Urbanski. Baiba und Laumer Skride spielen für uns jetzt die Violinsonate G-Dur von Maurice Ravel.

Kammermusik von Maurice Ravel im ARD-Nachtkonzert. Das war seine Violinsonate G-Dur, gespielt von Beibaskride Violine und Laumaskride Klavier. Es ist 0:55 Uhr. Von William Walton folgt nun das Konzert für Viola und Orchester. Tatjana Masurenko ist die Solistin, Gary Walker dirigiert die NDR-Radiophilharmonie.

Tatjana Masurenko war die Solistin im Konzert für Viola und Orchester von William Walton. Die NDR Radiophilharmonie musizierte unter Leitung von Gary Walker. Zum Abschluss dieses ersten Teils unseres ARD-Nachtkonzerts kommen wir zu Antonín Dvořák und seiner Sinfonie Nummer 4 in D-Moll. Das NDR Elbphilharmonieorchester in einer Aufnahme von 2012, der Dirigent ist Thomas Hengelbrock.

Aufnahmen des Norddeutschen Rundfunks im ARD-Nachtkonzert. Wir hörten das NDR Elbphilharmonieorchester unter Leitung von Thomas Hengelbrock mit der Sinfonie Nummer 4 von Antonín Dvořák. Nach den 2 Uhr Nachrichten melden wir uns mit Musik von Wilhelm Friedemann Bach zurück.

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1: Um 2 Uhr mit Wolfgang Berger. Schneller als erwartet haben die USA und der Iran ihr Abkommen für ein Kriegsende digital unterzeichnet. Das bestätigten sowohl Vertreter der US-Regierung als auch das iranische Außenministerium. Jan Busche aus der Nachrichtenredaktion mit den wichtigsten Vereinbarungen.
2: Das Abkommen sieht vor, dass der Iran seine Vorräte an hoch angereichertem Uran verdünnen muss. Ziel ist es, dass der Bau von Atomwaffen nicht mehr möglich ist. Im Gegenzug wollen die USA unter anderem Ölsanktionen gegen den Iran aufheben. Das Land könnte damit sein Öl wieder an die USA und westliche Verbündete verkaufen. Und die Straße von Hormuz soll wieder öffnen. Öl- und Gastransporte aus der Region, auch Richtung Europa, wären dann wieder möglich, was die Preise stabilisieren dürfte.
1: In Schleswig-Holstein ist ein Atommülltransport wie geplant im Zwischenlager Brockdorf angekommen. Vom Hafen Brunsbüttel aus wurden 7 Kastoren auf speziellen LKW zum ehemaligen AKW gebracht, nur wenige Kilometer Elbe aufwärts. Der Atommüll wird dort zwischengelagert. Er kommt aus der Aufbereitungsanlage Sellafield in Großbritannien. Die kleineren Proteste gegen den Kastortransport blieben friedlich. Eine große Mehrheit der Menschen in Deutschland fordert von der Politik mehr Schutz für Kinder und Jugendliche im Internet. Das geht aus dem Verbraucherreport 2026 des Verbraucherzentrale Bundesverbandes hervor, der der Rheinischen Post vorliegt. 80% der Befragten wollen strengere Regeln für Tech-Konzerne und Social-Media-Plattformen. Fast 90% bewerten den bisherigen Jugendschutz in sozialen Medien und Computerspielen als schlecht. England ist mit einem Sieg in die Fußball-WM gestartet. Das Team um den deutschen Trainer Thomas Tuchel gewann 4:2 gegen Kroatien. Aus dem ARD-WM-Team Silke Heine.
3: England hat die erste Bewährungsprobe bestanden. Beim Sieg gegen die Kroaten konnten sich die Three Lions mal wieder auf Torjäger Harry Kane verlassen. Der Bayern-Stürmer steuerte 2 Tore zum Auftaktsieg bei und zog mit nun 10 WM-Toren mit Englands bisher